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2: Im Studio Silas Quiring. 25 Jahre sind die Anschläge vom 11. September her und viele Menschen wissen noch ganz genau, was sie damals gemacht haben. Wie wohl kein anderes Ereignis im 21. Jahrhundert hat sich 9/11 ins kollektive Gedächtnis eingebrannt. Anne Brauer.
3: Man spricht von Blitzlichterinnerung. Wie ein Foto speichert unser Gehirn so einen Moment ab. Die Bilder der einstürzenden Türme, man konnte die Katastrophe live im Fernsehen verfolgen. 9/11 ist zum Inbegriff eines Terroranschlags geworden und wirkt bis heute nach. Von einer neuen Dimension in der Flugsicherheit über den Krieg gegen den Terror und Islamfeindlichkeit bis hin zu Verschwörungstheorien. Früher ein absolutes Nischenphänomen, heute mindestens in den USA Teil des politischen Mainstreams.
2: Das Wahlbeben von Sachsen-Anhalt steckt der Bundesregierung in den Knochen. Jetzt geht der Blick nach Berlin und Mecklenburg-Vorpommern. Gut möglich, dass die Debatten über das schwarz-rote Spitzenpersonal nach den Wahlen in gut einer Woche so richtig hochkochen. Daniel Bornberg.
4: Ja, die CDU hoffte auf Berlin, da liefert sie sich ein Kopf-an-Kopf-Rennen mit der Linken. In Mecklenburg-Vorpommern hat sich die SPD von Ministerpräsidentin Schwesig ordentlich an die AfD rangekämpft. Schwesig grenzt sich aber klar von der Bundespolitik ab. Gut möglich also, dass ein gutes Abschneiden die SPD-Spitze Klingbeil-Baas eher schwächt als stärkt. Und wenn es für die CDU schlecht läuft, dürfte auch die Kanzlerdebatte richtig Fahrt aufnehmen.
2: Schluss mit hier nur Bargeld. In Deutschland soll es bald möglich sein, dass man überall auch mit Karte oder dem Handy zahlen kann. Wie mehrere Medien berichten, plant das die Bundesregierung. Schon im kommenden Jahr soll das Ganze umgesetzt werden. Zum Start in den Bundesligaspieltag hat Union Berlin zu Hause 1:3 gegen Schalke verloren. Für die Gelsenkirchener ist es der erste Sieg nach der Rückkehr in die erste Liga. Einer der Torschützen war ausgerechnet der Ex-Unioner Robin Gosens. Tennisprofi Alexander Zverev steht nach einem echten Arbeitssieg im Finale der US Open. Zverev besiegte den Russen Khachanov zwar glatt mit 3:0, musste in 2 Sätzen aber ins Tiebreak. Jetzt trennt ihn nur noch ein Sieg vom 2. Grand Slam-Titel seiner Karriere.
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5: Mit KI-Support. Wolkig ist es in der Nacht oft noch, dazu kann an der Küste auch mal Regen dabei sein und ganz früh gibt es vereinzelt Nebel, später wird es dann vielerorts freundlicher und die Sonne kommt raus. Die Höchstwerte liegen heute bei 20 bis 27 Grad. Morgen wird es deutlich grauer mit vielen Wolken und immer wieder Regen, maximal bis 26 Grad.
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2: Im Studio Silas Quiring, schönen guten Morgen. Flüssigkeiten umfüllen, Handgepäck checken, ab durch den Körperscanner und ans Gate geht's natürlich nur noch mit Ticket. Diese Choreografie am Flughafen ist Routine. Sie ist eine Folge aus den Anschlägen vom 11. September vor genau 25 Jahren. Anne Brauer.
3: Was vorher völlig selbstverständlich war, kann man sich heute eigentlich kaum noch vorstellen, dass die Familie einen fast bis in den Flieger gebracht hat oder man völlig problemlos eine Handvoll Feuerzeuge und sein Taschenmesser im Handgepäck hatte. Nach den Anschlägen gab es da einen grundlegenden Wandel. Gerade in den ersten Jahren fühlten sich die Kontrollen zwar ewig an und für manchen auch wie ein Generalverdacht, aber dank neuer Technik wie Körperscanner gilt das Sicherheitssystem heute als extrem wirkungsvoll. Eine Flugzeugentführung auch nur annähernd in diesem Ausmaß hat es nicht wieder gegeben.
2: In vielen europäischen Ländern ist Kartenzahlung schon gang und gäbe. In Deutschland gibt es aber immer noch kleine Läden oder Restaurants, die auf Cash-only pochen. Die Bundesregierung will das jetzt ändern, schreiben mehrere Medien. Wer etwas bezahlt, soll künftig überall die Möglichkeit haben, mit Karte zu zahlen. Heißt aber nicht, dass das Bargeld verschwinden soll. Der Plan ist, dass die neue Regelung schon im kommenden Jahr umgesetzt werden kann. 7 mutmaßlichen Hamas-Mitgliedern soll der Prozess gemacht werden. Die Bundesanwaltschaft hat sie in Berlin angeklagt. Die Männer sollen dabei geholfen haben, Waffen für einen möglichen Anschlag auf Israelis und Juden in Deutschland oder Österreich zu organisieren. Die KI-Branche warnt vor KI. Das US-Unternehmen Anthropic berichtet, dass Regime etwa mit Hilfe des KI-Modells Claude versucht haben, Regierungsgegner und Minderheiten auszuspionieren. Unter anderem geht es da um China und den Iran. Urlaub in Deutschland ist weiter sehr beliebt. Von Januar bis Juli haben Hotels, Pensionen und Co. etwa 280 Millionen Übernachtungen gezählt. Das ist ein neuer Rekord, so das Statistische Bundesamt. Die meisten Gäste kamen aus dem Inland. Schalke 04 feiert den ersten Bundesligasieg seit der Rückkehr in die Erstklassigkeit. Bei Union Berlin gewannen die Schalke am Abend mit 3:1. Union bleibt damit weiter sieglos.
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4: Mit KI-Support. Wolkig ist es in der Nacht oft noch, dazu kann an der Küste auch mal Regen dabei sein. Und ganz früh gibt es vereinzelt Nebel, später wird es dann vielerorts freundlicher und die Sonne kommt raus. Die Höchstwerte liegen heute bei 20 bis 27 Grad. Morgen wird es deutlich grauer mit vielen Wolken und immer wieder Regen, maximal bis 26 Grad.
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2: Im Studio Silas Quiring, schönen guten Morgen. Ein paar Stunden Stille in New York City. Zum 25. Jahrestag der Terroranschläge vom 11. September ist der knapp 3000 Todesopfer gedacht worden. Am Standort des ehemaligen World Trade Centers verlasen Angehörige jeden einzelnen Namen. Vor Ort waren auch alle noch lebenden Ex-US-Präsidenten sowie der amtierende Vize J.D. Vance. Politische Reden gab es hier aber bewusst nicht. Donald Trump sprach zeitgleich bei einer Gedenkfeier im Pentagon. Dabei nannte er den Iran-Krieg eine Fortsetzung des damals gestarteten Kriegs gegen Terror. Das Wahlbeben von Sachsen-Anhalt steckt der Bundesregierung in den Knochen. Jetzt geht der Blick nach Berlin und Mecklenburg-Vorpommern. Gut möglich, dass die Debatten über das schwarz-rote Spitzenpersonal nach den Wahlen in gut einer Woche so richtig hochkochen. Daniel Bornberg.
3: Ja, die CDU hoffte auf Berlin, da liefert sie sich ein Kopf-an-Kopf-Rennen mit der Linken. In Mecklenburg-Vorpommern hat sich die SPD von Ministerpräsidentin Schwesig ordentlich an die AfD rangekämpft. Schwesig grenzt sich aber klar von der Bundespolitik ab. Gut möglich also, dass ein gutes Abschneiden die SPD-Spitze Klingbeil-Baas eher schwächt als stärkt. Und wenn es für die CDU schlecht läuft, dürfte auch die Kanzlerdebatte richtig Fahrt aufnehmen.
2: Viele kennen es nur zu gut. Der Imbiss, Späti oder der Wochenmarkt nehmen nur Bargeld. Kartenzahlung? Nein, danke. Die Bundesregierung will das ändern, berichten mehrere Medien. Ab dem kommenden Jahr soll es möglich sein, dass man in allen Geschäften und Restaurants auch mit Karte oder Handy zahlen kann. Zum Start in den Bundesligaspieltag hat Union Berlin zu Hause 1:3 gegen Schalke verloren. Für die Gelsenkirchener ist es der erste Sieg nach der Rückkehr in die erste Liga. Einer der Torschützen war ausgerechnet der Ex-Unioner Robin Gosens. Tennisprofi Alexander Zverev steht nach einem echten Arbeitssieg im Finale der US Open. Zverev besiegte den Russen Khachanov zwar glatt mit 3:0, musste in 2 Sätzen aber ins Tiebreak. Jetzt trennt ihn nur noch ein Sieg vom 2. Grand Slam-Titel seiner Karriere.
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4: Mit KI-Support. Trocken ist es heute Morgen, dazu gibt es je nach Ecke schon viele Wolken, im Süden aber auch klarere Phasen. Im Laufe des Tages kommt ein Mix aus Sonne und Wolken dazu, am Abend zieht im Nordwesten Regen rein, sonst bleibt's meist bei ein paar Tropfen. Die Höchstwerte liegen bei 20 bis 27 Grad. Morgen viele Wolken und immer wieder Regen, maximal 26 Grad.
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2: Im Studio Nanju Kuhlmann. Schönen guten Morgen. 25 Jahre nach den Anschlägen haben die USA der fast 3000 Todesopfer gedacht. In New York kamen alle noch lebenden Ex-Präsidenten und tausende Angehörige zur Gedenkfeier zusammen. Silas Quiring berichtet.
3: Große Reden von Politikern gab es dabei bewusst nicht. Angehörige verlasen über Stunden jeden einzelnen Namen der Opfer. Glocken begleiteten das Gedenken. Präsident Trump schickte nur seinen Vize J.D. Vance nach New York. Er selbst sprach im Pentagon. Die Behörde war 2001 ebenfalls Ziel der Anschläge. Ganz verkneifen konnte er sich politische Inhalte dabei nicht. Trump nannte den Irankrieg eine Fortsetzung des durch 9/11 ausgelösten Kriegs gegen Terror.
2: Der Sparkurs von VW sorgt weiter für große Unsicherheit bei den Beschäftigten. Die Arbeitnehmerseite erhöht deshalb den Druck auf den Vorstand. Die IG Metall will das Unternehmen zu Gesprächen zwingen und verweist auf den Tarifvertrag. Thorsten Gröger von der IG Metall.
4: Wir fordern jetzt also das Unternehmen auf, an den Tisch zu kommen, sich zu erklären und mit uns darüber zu reden, dass und wie dieser Tarifvertrag eingehalten wird.
2: Vor einer Woche hatte der VW-Aufsichtsrat den Sparplänen des Vorstands zugestimmt. Weltweit sollen 50.000 Jobs wegfallen, die Hälfte davon in Deutschland. Bei einem Zugunglück in Nordfrankreich sind über 40 Menschen verletzt worden, mindestens eine Frau schwer. Der Regionalzug war in der Normandie mit fast 200 Passagieren an Bord entgleist. Wie es dazu kommen konnte, wird jetzt untersucht. Nach dem AfD-Wahlsieg in Sachsen-Anhalt beschäftigt sich die Politik in Berlin mit dem Umgang mit einer womöglich verfassungsfeindlichen Landesregierung. In den Funke-Zeitungen fordert Justizministerin Hubig etwa Beamte in Sachsen-Anhalt dazu auf, rechtswidrigen Anweisungen zu widersprechen. Zum Start in den Bundesligaspieltag hat Union Berlin zu Hause 1:3 gegen Schalke verloren. Für die Gelsenkirchner ist es der erste Sieg nach der Rückkehr in die erste Liga. Einer der Torschützen war ausgerechnet der Ex-Unioner Robin Gosens.
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5: Mit KI-Support. Trocken ist es heute Morgen, dazu gibt es je nach Ecke schon viele Wolken, im Süden aber auch klarere Phasen. Im Laufe des Tages kommt ein Mix aus Sonne und Wolken dazu, am Abend zieht im Nordwesten Regen rein, sonst bleibt's meist bei ein paar Tropfen. Die Höchstwerte liegen bei 20 bis 27 Grad. Morgen viele Wolken und immer wieder Regen, maximal 26 Grad.
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2: Im Studio Nanju Kuhlmann. Schönen guten Morgen. New York hat an die Opfer der Terroranschläge vom 11. September 2001 erinnert. Bei der zentralen Gedenkfeier auf dem Platz, an dem früher das World Trade Center stand, wurden die Namen der fast 3000 Todesopfer verlesen. Vor 25 Jahren hatten Al-Qaida-Terroristen 4 Flugzeuge gekapert. 2 davon flogen sie ins World Trade Center. Der Historiker Manfred Berg sagte bei NTV.
3: Also wenn ihr Ziel war, das ist oft ja gesagt worden, den Westen in eine Konfrontation mit der islamischen Welt zu treiben, dann hat das zumindest teilweise funktioniert. Der Westen hat zwar kein zweites 9/11 erlebt, aber doch immer wieder Anschläge.
2: Der Sparkurs von VW sorgt weiter für große Unsicherheit bei den Beschäftigten. Die Arbeitnehmerseite erhöht deshalb den Druck auf den Vorstand. Die IG Metall will das Unternehmen zu Gesprächen zwingen und verweist auf den Tarifvertrag. Thorsten Gröger von der IG Metall.
4: Wir fordern jetzt also das Unternehmen auf, an den Tisch zu kommen, sich zu erklären und mit uns darüber zu reden, dass und wie dieser Tarifvertrag eingehalten wird.
2: Vor einer Woche hatte der VW-Aufsichtsrat den Sparplänen des Vorstands zugestimmt. Weltweit sollen 50.000 Jobs wegfallen, die Hälfte davon in Deutschland. In ganz Deutschland sind heute Demonstrationen gegen Rechtsextremismus geplant. In mehr als 35 Städten wollen Menschen nach dem Wahlerfolg der AfD in Sachsen-Anhalt ein Zeichen setzen. Die größten Kundgebungen gibt es in Berlin und Hamburg. Dort werden jeweils mehr als 10.000 Teilnehmer erwartet. Schiedsrichter im Amateurfußball sollen besser vor Gewalt und Beleidigungen geschützt werden. Der DFB startet dafür ein Pilotprojekt mit Bodycams. In einer Kreisliga in Gelsenkirchen können die Unparteiischen die Kameras bei Vorfällen einschalten. Das soll Angreifer abschrecken und Eskalationen verhindern. Zum Start in den Bundesligaspieltag hat Union Berlin zu Hause 1:3 gegen Schalke verloren. Für die Gelsenkirchener ist es der erste Sieg nach der Rückkehr in die erste Liga. Einer der Torschützen war ausgerechnet der Ex-Unioner Robin Gosens.
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5: Mit KI-Support. Sonnig bis wolkig ist es heute Morgen. Im Süden knallt oft die Sonne, sonst ziehen auch mal dichtere Wolken durch. Und zum Abend kann es im Nordwesten Regen geben. Dazu liegen die Höchstwerte bei 20 bis 27 Grad. Morgen wird's deutlich grauer mit vielen Wolken und immer wieder Regen. Am Nachmittag lässt das langsam nach, maximal bis 26 Grad.
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2: Im Studio Nanju Kuhlmann. Schönen guten Morgen. 25 Jahre nach den Anschlägen haben die USA der fast 3000 Todesopfer gedacht. In New York kamen alle noch lebenden Ex-Präsidenten und tausende Angehörige zur Gedenkfeier zusammen. Silas Quiring berichtet.
3: Große Reden von Politikern gab es dabei bewusst nicht. Angehörige verlasen über Stunden jeden einzelnen Namen der Opfer. Glocken begleiteten das Gedenken. Präsident Trump schickte nur seinen Vize J.D. Vance nach New York. Er selbst sprach im Pentagon. Die Behörde war 2001 ebenfalls Ziel der Anschläge. Ganz verkneifen konnte er sich politische Inhalte dabei nicht. Trump nannte den Irankrieg eine Fortsetzung des durch 9/11 ausgelösten Kriegs gegen Terror.
2: Der Sparkurs von VW sorgt weiter für große Unsicherheit bei den Beschäftigten. Die Arbeitnehmerseite erhöht deshalb den Druck auf den Vorstand. Die IG Metall will das Unternehmen zu Gesprächen zwingen und verweist auf den Tarifvertrag. Thorsten Gröger von der IG Metall.
4: Wir fordern jetzt also das Unternehmen auf, an den Tisch zu kommen, sich zu erklären und mit uns darüber zu reden, dass und wie dieser Tarifvertrag eingehalten wird.
2: Vor einer Woche hatte der VW-Aufsichtsrat den Sparplänen des Vorstands zugestimmt. Weltweit sollen 50.000 Jobs wegfallen, die Hälfte davon in Deutschland. Nach dem AfD-Wahlsieg in Sachsen-Anhalt beschäftigt sich die Politik in Berlin mit dem Umgang mit einer womöglich verfassungsfeindlichen Landesregierung. In den Funke-Zeitungen fordert Justizministerin Hubich etwa Beamte in Sachsen-Anhalt dazu auf, rechtswidrigen Anweisungen zu widersprechen. Tennisprofi Alexander Zverev steht im Finale der US Open. Zverev besiegte den Russen Khachanov mit 3:0. Jetzt trennt ihn nur noch ein Sieg vom zweiten Grand-Slam-Titel seiner Karriere. Zum Start in den Bundesligaspieltag hat Union Berlin zu Hause 1:3 gegen Schalke verloren. Für die Gelsenkirchner ist es der erste Sieg nach der Rückkehr in die erste Liga. Einer der Torschützen war ausgerechnet der Ex-Unioner Robin Gosens.
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5: Mit KI-Support. Sonnig bis wolkig ist es heute Morgen. Im Süden knallt oft die Sonne, sonst ziehen auch mal dichtere Wolken durch. Und zum Abend kann es im Nordwesten Regen geben. Dazu liegen die Höchstwerte bei 20 bis 27 Grad. Morgen wird's deutlich grauer mit vielen Wolken und immer wieder Regen. Am Nachmittag lässt das langsam nach, maximal bis 26 Grad.
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Viele Schlagerfreunde, ein Schlager, zu dem auch ich Bezug habe, wie zu dem Künstler, fand nun Einzug in das Projekt Friedensnoten von Manova Radio München. Nachdenkseiten, Protestnoten. Die Initiatoren des Projektes wollen über die Musik Gräben überwinden helfen, die in den letzten Jahren entstanden sind. Mit Blick auf Frieden, Frank Lenz publizierte über das Lied Idylle im Krieg. Der Zöllner, Gedanken über die Idylle, die keine ist.

0: es neu war, haben wir es auf Radio Marabu gespielt, wie die blöde Minute Dirk Zöllner, der sich Scholle nennen
1: Hallo,
0: lässt.
1: Hallo, ich bin Dirk Zöllner, ihr hört Radio Marabu, Europe's Alternative... wie wird das ausgesprochen?
2: Europe's Alternative Music.
1: Alternative Music, ich hab's nicht so mit Englisch. Also, Europe's Alternative Music.
0: Aber auch den Autor der Zeilen, Andreas Hehle.
3: Hier ist Andreas Hehle und ich grüße auf das Allerherzlichste alle Hörer von Radio Marabu.
0: Der mittlerweile einem Krebsleiden erlag. Mit Scholle selbst stand ich zweimal auf der Bühne. Aber das gibt's erst am Ende des Dossiers. Jetzt befassen wir uns mit dem Text von Frank Blenz. Er bekennt zunächst, die Zöllner, im Besonderen Sänger Dirk Zöllner, also Scholle, ergänze ich, gehören zu meinen Lieblingsmusikern in diesem Land und das seit ihren Anfangstagen in den 90er, 80er Jahren in der damaligen DDR. Ja, sie sind Ostmusiker, die bis heute ihre Songs mit seltenen Ausnahmen lediglich im Osten aufführen. Die Einheit scheint an der Band vorbeigegangen zu sein, was nicht an ihnen liegt. Dirk Zöllners Engagement geht über die Kunst, seine zahlreichen Konzerte, Wortmeldungen, die Themen der Lieder, über popmusikalische Liebesstücke hinaus. Frieden, innige Verbindungen der Menschen, sich die Hände zu reichen, das sind Dirk Zöllners Anliegen, ein Spruch von ihm, das Leben ist schön, die Umsetzung seiner Gedanken, das Werben für seine friedliche, verbindende Lebensweise auf seine künstlerische, politische Art sind wichtig und wundervoll. Wie er das unter anderem macht? Lieder wie Idylle im Krieg von Zöllners unvergessenem Freund und Texter Andreas Hehle tönen federleicht und unaufdringlich auf überaus stimmigen Harmonieteppich, obwohl die Geschichte bitterernst ist. Zöllners Stimme klingt sonor, klar, leicht und unverwechselbar soulig, im Halbton ansingen, mal hauchend bis schreiend, ermahnt, es herrscht Krieg, es scheint Frieden zu herrschen, bei uns. Doch wird jetzt schon von Sieg und Niederlage gesprochen. Wir, die Guten, werden gewinnen zu welchem Preis? Wir zahlen jetzt schon zu viel. Der Liedtext ist eine Liebeserklärung und eine in Reime gefasste Befürchtung.
4: Und nun!

0: Das Lied Idylle im Krieg zu hören ist eine Freude, der Song für mich ein Hit. Frank Blenz, für mich aber auch ein Ohrwurm in Struktur, Rhythmus und Präsentation. Eine feine Version in Bild und Ton findet sich im Netz. Tatsächlich traten die Zöllner mal bei der NDR-Sendung Inas Nacht in Hamburg tief im Westen auf. Immer wieder frage ich mich, warum es so ein Song nicht ins gesamte deutsche Bewusstsein schafft. An den Künstlern liegt das nicht. Der Berliner Sänger Dirk Zöllner interpretiert die Zeilen des Texters Andreas Hehle in beunruhigend ruhiger Weise. Die besungene Idylle, sie ist keine. Wenn es auch, wie gerade in diesem unseren heißen Sommer 2026 so scheint, blenden wir das Bedrohliche aus. Dunkle Wolken ziehen seit einiger Zeit auf. Zynisch formulierende, klickzahlengeile Schreiberlinge hatten 2025 schon Überschriften wie diese drauf. Ist das der letzte Sommer im Frieden? Der 2026er Sommer ist einer des beschädigten Friedens. Zöllner stemmt schon seit zig Jahren sich gegen diese Vorstellung und die blanke Realität des Irrsinns Krieg. Im Gespräch mit den Nachdenkseiten sagt er in Richtung Mitbürger und Kollegen: Ihr einfachen lieben Leute, wir sind nicht der Krieg, wir sind nur sein Fressen. Liebe Künstler, es ist höchste Zeit für Friedenslieder. Mehr noch, Zöllner fordert die Rundfunksender im Land auf, die wichtigen Lieder zu spielen und meint damit gar nicht seine. Dem Vorherrschenden einerlei gebührt in der Tat ein Gegenüber. Generell tönt in diesen idyllischen Zeiten Ironie aus den Lautsprechern vielfach einerlei Friede, Freude. Das Sprechradio von Deutschlandfunk und Co. verbreitet in zahlreichen Beiträgen und Nachrichten eine seltsame Stimmung, auf das der Umbau der bundesdeutschen Friedens in eine profitable, siegbringende, wertebasierte Kriegswirtschaft eine grandiose Perspektive darstelle. Und während der Kanzler, der Nichtherzen jubelt, dass das Geld nur so sprudelt, um den Sieg zu erringen, hört das Publikum im Sprechradio einen kleinen Beitrag aus einer bayerischen Kleinstadt, in der die Musikschule bald schließen könnte, von wegen Idylle. Ja, Idylle im Krieg, sage ich, und das, obwohl alle laut singen und aufspielen müssten, gibt dem Frieden eine Chance. Nebenbei, nicht nur, dass so eine im BR besprochene Schließung fatal wäre, auch die fatalistische, unkritische, ganz und gar nicht aufbegehrende Reaktion von betroffenen Lehrern macht mich fassungslos. Die reden blass, dass in diesen Zeiten die Finanzierung halt unsicher sei, bla bla bla, Frage, muss der Gürtel enger geschnallt werden? Kein Wort aus der Musikschule vernahm ich etwa in der Art, für Rüstung und Krieg habt ihr Geld, für die Musik, für das Lernen nicht? Ich höre Musik, Zöllner zum Beispiel, oder lese Texte wie diesen. Mein geschätzter Kollege, der Nachdenkseiten-Redaktionschef Jens Berger, hat in einem Beitrag zum Thema Projekt Friedensnoten über das Lied Johnny I Hardly Knew You darauf aufmerksam gemacht, wer in Wahrheit in den Krieg zieht und wer nicht. Unsere Geschichtsbücher erzählen gerne von Generälen, Feldherren, Königen und Präsidenten, die Kriege führen, gewinnen und verlieren, doch sie sind es nicht, die elend in Schützengräben kauern und denen die Gliedmaßen von einer feindlichen Kugel weggerissen werden. Für das Schicksal der Johnnies, die mit Trommeln und Versprechungen geködert und dann im Militär gebrochen und in Kriegen verheizt werden. Es erinnert uns daran, dass hinter jeder strategischen Debatte irgendwann ein Johnny steht, einer, der fortgeht und einer, den man, wenn überhaupt, kaum noch wiedererkennt. Das macht das Lied aktueller denn je. Auch heute hören wir die Drums and Guns. Auch heute werden in Deutschland die Johnnies, die bei uns eher Kevin oder Mohammed heißen, mit Pathos und haltlosen Versprechungen für die Armee rekrutiert. Werden sie auch einst gebrochen und verunstaltet zu ihrer Geliebten zurückkehren? Wir wähnen uns noch. In Sicherheit. Falls wir an das glauben, was von vielen interessierten Akteuren verkauft wird als Faktoren Verteidigung, Stärke und Abschreckung. Doch diese Zutaten sind welche, die unsere Geborgenheit billigend hergeben, schon kehren viele Menschen in Europa im weiten Osten gebrochen und verunstaltet zur Geliebten zurück oder im Blechsarg. Viele junge Menschen, die verachtet werden, sie dienen nur als, welch schlimmes Wort, Kanonenfutter. Ich bin froh und dankbar, dass hierzulande viele Künstler in ihren Werken kritisch fordernd Augen öffnen, sich der Barbarei, es ist nichts anderes, entgegenstellen. Ihren Liedern nicht die gebührende Öffentlichkeit immer und immer wieder einzuräumen, gehört jedoch zum gegenwärtigen reaktionären Treiben der Zeitenwendemacher. Dirk Zöllner schuf noch vor der Wende 1989 das Lied Käfer auf dem Blatt, das ein ostdeutscher Hit wurde und bis heute nichts an Aktualität verloren hat. Im Grunde beschreibt er lyrisch, was allgegenwärtig war und ist. Die Verachtung der Menschen, die Abwertung. Der Mensch, bei Zöllners Song, ist er ein Käfer. Tja, was ist schon ein Mensch? Man macht ihn platt. Es geht um ganz andere Preise. Gehen Sie weiter, es gibt nichts zu sehen. Textauszug.
1: Ein Käfer auf dem Blatt.

0: Drohkulissen aufgebaut, bis eine einzige, vernünftige Person die Vernunft aufbrachte, den Teufelskreis der Idiotie zu durchbrechen. Michail Gorbatschow setzte eine Bewegung in Gang, die schließlich die Welt veränderte. Ganz und gar ohne eloquente Politikerformulierungen sagt er seine Meinung zur heutigen Lage. Zitat: Die Macht liegt allerdings in Händen weniger Figuren, die sich zunehmend hinter Glas, Beton und Stacheldraht in ihren Sonnenstaaten verschanzen und ihre Schäfchen mithilfe der zunehmend ihnen gehörenden Medien mit der jeweiligen Wahrheit versorgen. Wieder gibt es zwei große, miteinander konkurrierende Wirtschaftssysteme, nur diesmal sind beide nicht bereit, ihren Reichtum mit den Ärmsten zu teilen. Mit der Schlagkraft einer einzelnen Figur ist derzeit nicht zu rechnen, denn wir lassen uns vor die Karren der jeweiligen Macht- und Geldmonster spannen und vergeuden die Zeit damit, uns auf unterster Ebene die Köpfe einzuschlagen, in den angezettelten Kriegen und verbal an den Stammtischen im Internet. Die Vernunft kann jetzt nur noch vom Volk ausgehen. An die Radiostationen des Landes: Lasst die Friedenslieder ins Programm. Frank Blenz: Die Texte für Frieden, Verständigung, Liebe, die sie transportierenden Melodien gehören ins Programm der Radios. Der TV-Sender: Jetzt umso mehr, Tag für Tag. Der kleinste gemeinsame Nenner bei diesem Projekt ist der Frieden. Ich fasse für mich zusammen, dass das Friedensbündnis von Manova, Radio München, Nachdenkseiten und Protestnoten ebenfalls jede Unterstützung verdient, über die Musik die schon ausgehobenen und stur beibehaltenen Gräben endlich zu überwinden. Nochmal, was wirklich zählt: Frieden. Anführen möchte ich, dass auf Radio Marabu all diese Lieder seit über 30 Jahren zu hören sind. Etwas Engagement zur Vernetzung hielte ich auch seitens der Nachdenkseiten für wünschenswert. Jens Berger habe ich auch einmal kennenlernen können. Vor 2 Jahren spielte Scholle bei einem Geburtstag einer gemeinsamen Freundin. Es war ein runder. Ich gestaltete die Musik drumherum. Es gibt ein Foto, in dem er mir Nudeln in den Mund schob. Einige Jahre zuvor moderierte ich die, ich glaube sogar, letzte Geburtstagsveranstaltung für eben Andreas Hehle. Schon von Krebs, OP und Chemo gezeichnet. Deutlich schmaler geworden. Auch Scholle war dabei und irgendetwas moderierten wir da auch gemeinsam. Er ist auch Abonnent der kleinen Audiodatei, meldet sich hin und wieder, mehr als manch andere tun. Er bemüht sich in Diskussionen oft, vernünftig, gewinnend, offen zu bleiben. Und ich als Beobachter nehme schon wahr, dass auch ihm, der einige Kinder hat, das Ganze näher und näher geht. Ist die Idylle im Krieg eine Idylle? 2023 spielte er dieses Lied noch einmal ein. Dirk Zöllner, Frank Blenz, Nachdenkseiten, Andreas Hehle, das Dossier.
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0: Beginnen wir den Live-Teil mit Erinnerungen, ein Vorgang, der unser aller Leben veränderte. Heute vor 25 Jahren gab es den Anschlag auf das World Trade Center in New York. Die Humoristen der Tagesschau liefern wieder, schreiben, es verübten Terroristen den Anschlag auf das World Trade Center. Wie habt ihr das Ganze erlebt? Schreibt es in die Kommentare. Ich war auf Arbeit, bekam nichts mit. Eine damalige Freundin bereitete das Abendessen vor, Zuckermelone mit Schinken. Ich komme nach Hause, sie empfängt mich mit den Worten: Schatz, oh Schatz, sie haben das Empire State Building in die Luft gejagt. Als Architekturfreund war ich sofort erschrocken, sehe dann die Fernsehbilder und es entfuhr mir: Puh, zum Glück nur das hässliche World Trade Center. Aber kurz danach: Das wird Krieg geben, den haben wir seitdem. Und mit jedem Tag dessen Andauerns, glaube ich, die offizielle Erzählung zu diesen Vorgängen weniger.
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0: Lernen mit Schlager, Frank Sinatra.
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0: Die Schlagerfreunde, kennt ihr die ungarische Fassung? Die ganz kleine ungarische Sängerin Magdi Budi mit der gewaltigen Stimme. Aber zum Glück ist ja Freitag zum 25. Geburtstag. Und so grüßen wir heute nicht nur Köln, sondern auch New York.
2: Allahu Akbar,
0: Allah. Dann doch gleich zum großen Krieg, der jeden Tag ein Stück näher zu uns kommt. Und das seit dem 11. September. Vor 25 Jahren beendete friedliche Leben nochmal beendet.
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0: Die Houthi-Rebellen haben im Jemen eine Offensive auf das Küstengebiet gestartet und die Hafenstadt Mokka eingenommen.
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0: Nicht nur wegen des besseren Deutsch, PISA-Studie. Zwinker, zwinker. Empfiehlt es sich, die iranische Nachrichtenagentur IRNA zu dem Vorgang zu bemühen? Ich lerne, mit der Übernahme der Stadt Al-Mokka, so heißt sie richtig, steht die jemenitische Ansarullah kurz davor, die vollständige Kontrolle über die Meerenge Bab al-Mandab zu erlangen. Das bestätigt auch die Tagesschau. O-Ton kontrolliert damit einen Zugang zu einer strategisch wichtigen Meerenge. Das kann man auch so verkürzen. Wenn die auch noch zu ist, läuft hier der Abspann. Die mit Saudi-Arabien verbündeten Streitkräfte und ihre Verbündeten ziehen sich nach Süden in Richtung der Stadt Dubab zurück, gegenüber der Insel Perim. Die Kontrolle über dieses Gebiet gilt als entscheidend für die Beherrschung dieser lebenswichtigen Wasserstraße. Der Sprecher des Außenministeriums der Islamischen Republik Iran erklärt dazu: Ansarullah, der Husi-Führer, ist ein unabhängiger Akteur, nimmt von niemandem Befehle entgegen. Zitat weiter: Die Ursache der Instabilität in der Region ist in den militärischen Interventionen der USA und ihrer Hegemoniepolitik zu suchen. Wenn Washington tatsächlich Frieden anstrebte, wäre nur ein einziger einfacher Schritt erforderlich, ein Ende der destabilisierenden Interventionen in unserer Region. Auch der leitende Berater des Oberbefehlshabers der Streitkräfte, Generalmajor Safaifi: Die Kriegstreiberei der USA hat die Verschiebung des Machtgleichgewichts nach Osten beschleunigt. Auch Israel wieder Thema. Vom Palästinenser Präsident Abbas für Ende November angesetzte Parlamentswahl in den Palästinenser Gebieten ist nach Angaben eines ranghohen Vertreters seiner Fatah-Bewegung offenbar wieder abgesagt worden. Israel hat nach eigenen Angaben eine Hisbollah-Basis im Südlibanon zerstört. Es sekundiert der ORF.
5: How dare you?
0: Zwei internationale Gremien, so IRNA, bestätigen, Israel hat bei Angriffen auf den Libanon 23 Mal weißen Phosphor eingesetzt. Zitiert wird eine Expertin von Human Rights Watch. Einen Link zu dem Bericht entbehren mir die Kollegen von IRNA. Dafür zeigen sie inmitten des Krieges Normalität. In mir löst das Beunruhigung aus. Berichtet werden die 57. Olympischen Spiele in Teheran im Ararat-Stadion. Das sind die Olympischen Spiele der iranischen Armenier. Und auch freigelassen wurden im Gebiet des Feuchtgebiets Behesht-e-Masumi in Krom 13 Greifvögel.
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0: Auch an diesem Freitag, dem 11. September 2026, die kleine Audiodatei. Rezessionssorgen wachsen, der Ölpreis durchbricht die 100-Dollar-Marke.
5: Um dich über Wasser zu halten, haben laut IFO-Institut immer mehr Unternehmen vor, die Preise zu erhöhen. Gleichzeitig geht aber die Kaufbereitschaft der Verbraucher zurück.
0: Die Bereitschaft ist halt auch von Geld abhängig. Wunderbare Svetlana. Aber was für ein Spaß wir heute wieder haben. Brüssel erlaubt Kiew die Verwendung des EU-Kredits für den Kauf von Abfangraketen für Patriots.
7: Give us a credit!
0: Wie sie sich doch mühen, den Krieg endlich in unsere Vorgärten zu bringen. Außenminister Wadefuhl erklärt, man könne Kiew bei der Identifizierung von Wehrfähigen in Deutschland helfen. Das erzählte er im Gespräch mit Paul Ronsheimer. Im gleichen Podcast forderte er, dass die Ukraine mehr Militärmaterial in Deutschland bestellt. Und auch das, was hier kaum jemand mitbekommen hat. In Russland, großes Thema. In gestrigen Talkshows war Wadefuhl präsent.
8: Auf deutsche Ansprüche muss da jetzt keine Rücksicht genommen werden.
0: Wer sich auch nur 5 Minuten mit der interessanten Geschichte der letzten 100 Jahre befasst hat, ich erinnere an die Kleinigkeit der 30 Millionen Sowjetmenschen, durch einen völkerrechtlichen Späßen wie Feindstaatenklausel, 2+4-Vertrag, der wird daraus kaum anderes ableiten können, als dass hier seitens der Russischen Föderation militärisches Handeln geboten sein wird, früher oder später. Zelensky plant ein Treffen mit Donald Trump Ende September in New York.
9: New York!
0: Vielleicht haltet ihr euch vom Empire State Building fern. Ukrainische Abgeordnete Anna Skochochot erklärt, Steve Witkoff und Jared Kushner, die Gesandten von US-Präsident Donald Trump, hätten Kiew schockiert verhalten. Schockiert wären sie gewesen über das Verhalten von Wladimir Zelensky. Sie verweist auf David Acharamanyan, Vorsitzender der Parlamentsfraktion. Er hätte ein T-Shirt getragen mit der Aufschrift Kiewer Regime. Skochochot, Zitat, während unsere Leute in Scharen sterben, während wir an der Front völlig versagen, während wir nichts haben, womit wir ballistische Raketen abschießen könnten, machen wir Witze mit Trumps Sonderbeauftragten. Zelensky selbst erklärte, Witkoff und Kushner hätten ein paar recht gute Ideen, so O-Ton, vorgestellt. Kiew müsse prüfen, ob diese umgesetzt werden könnten. Moskau hat wiederholt erklärt, es sei zu einer diplomatischen Lösung des Konflikts bereit, sofern die Ursachen angegangen und die Realitäten vor Ort berücksichtigt würden. Kiew hat die Forderungen Russlands in territorialen und sicherheitspolitischen Fragen konsequent zurückgewiesen. Der Leiter des ukrainischen Präsidentenbüros Kirill Budanov erklärt auf der Riga-Konferenz, die Ukraine könne den Krieg nicht mit Drohnenangriffen gewinnen, es berichtet das Nachrichtenportal Delphi. Mehrere Großbrände gibt es in der Ukraine nach russischen Angriffen. Gestern habe ich beispielsweise Fotos gesehen von ukrainischen Feuerwehrleuten aufgenommen. Diese zeigten ein zerstörtes Coca-Cola-Werk und Coca-Cola-LKWs mit sichtbaren Drohnenabschussrampen. Bundeshaushalt 2027 110 Milliarden fürs Militär. Finnland Transportbranche schlägt wegen Dieselpreisen Alarm. Busunfall in der Schweiz, niederländischer Reisebus umgekippt und neue Wahlumfrage in Mecklenburg-Vorpommern. INSA, CDU abgestürzt auf 7%. Da sind die 5% schon nahe.
10: Kriegstreiber, Pinocchio!
11: Harter Wind von vorn in Kühlungsborn.
12: Deutschland schreckt ab.
5: Ein neuer Tag, ein neuer Grund für Kritik an Friedrich Merz.
0: Danke Svetlana, ein Telefonat mit Donald Trump hat Merz abgesagt. Dieser hatte zuvor der AfD zu ihrem Wahlsieg in Sachsen-Anhalt gratuliert.
13: Ruf doch mal an.
14: Herzlich willkommen im meteorologischen Herbst 2026.
0: Regen in Alpennähe und Nordwesten, sonst auch Sonne, Wochenende durchwachsen, im Südwesten sommerlich warm, sonst deutlich kühler, so geht es weiter.
15: Marcello, herzlichen Dank. Tschüss,
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0: Und damit hallo und willkommen hier aus dem Soundtrack-Studio in Köln zu einem neuen Soundtrack Extra. Bei uns heißt es heute wieder mal zurück in die 80er Jahre. Ja, wir spielen den Rock, den Pop, den Soul und die Dance-Music der 80er Jahre. Auf der Playlist stehen heute Künstler wie das Orchestral Maneuver in the Dark, Heaven 17, Joe Dolce, wer erinnert sich noch an Joe Dolce? Mit dabei die Thompson Twins, Jim Steinman und viele, viele mehr. Ja, ich sage wie immer nur eins, gute Unterhaltung.
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0: 2 Stunden lang haben wir heute in diesem Soundtrack extra die Hits der 80er. Und wir beginnen mit einem der Superstars der 80er. 1987, sein erster Nummer 1 Hit, Rick Astley, Never Gonna Give You Up.

0: She wants to dance with me, take me to your heart, together forever und vieles, vieles mehr. Alles Hits von Rick Astley. Das hier war sein erster Nummer 1 Hit. 1987, der Teenie-Schwarm. Rick Astley, never gonna give you up.
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0: Das Funk-Instrumental Pick Up the Pieces ist vermutlich der größte Hit und der bekannteste Hit von der Average White Band aus den USA. 1980 hatten sie einen weiteren Top-10-Hit in den USA. Hier ist die Average White Band und let's go!

So klangen sie, die Tanzmusik in den 80er Jahren. 1980. Leverage White Band. 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

So klang der Synthi-Sound der 80er Jahre. 1983. Heaven 17 und Temptation. Und weiterer Synthi-Pop-Sound, der folgt natürlich in diesem Programm. Dieser Titel wurde zum ersten Mal im Jahre 1987 veröffentlicht und er floppte. Im Jahre 1988 setzte dann Coca-Cola diesen Titel in ihrer Werbung ein und der Titel wurde ein Welthit. Ich rede von Robin Beck und

0: Ein Million Seller, 1988 war das Jahr. Und es war ihr einziger Hit. Robin Beck und First Time.
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0: Die Titelzeile It Ain't What You Do, It's The Way That You Do It riecht zum Nachdenken an. Und genau dieser Titel war 1982 eine Top 10 im United Kingdom. Hier ist eine Oldie-Rarität von The Funboy 3 und Bananarama.

Tja, das hier, das sind Rock'n'Roll Dreams in voller Länge von Jim Steinman. Der Mann, der für die meisten der großen Hits von Meatloaf verantwortlich war. 1981 sein Erfolgsalbum Bad for Good und daraus ausgekoppelt diese Hitsingle Rock'n'Roll Dreams Come Through. Hallo und willkommen nochmal zu unserem heutigen Soundtrack-Extra zurück in die 80er Jahre. Wir machen jetzt einen Rhythmuswechsel. Hier ist der beliebteste Party-Hit des Jahres 1981. Wie wär's mit Joe Dolan?

0: Einer der ganz großen Hits des Jahres 1981. Der Party-Hit. Joe Dolce. Und so ist das.
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zurück in die 80er heute. Tanzmusik der 80er, Shalama. Gern gespielt bei Disco-Shows damals. I can make you feel good. Hallo und willkommen nochmal zu unserem heutigen Soundtrack Extra. Zurück in die 80er Jahre. Wir spielen hier wie immer auf deinem Lieblingssender heute einige der größten Hits der 80er Jahre. Diese Band war so erfolgreich in den 80er Jahren. Die hatten Hit über Hit. 1986, das Orchestral Maneuvers in the Dark und If You Leave.

Die haben so wundervolle Synthi-Sounds produziert. Orchestral Maneuvers in the Dark. Oder ganz einfach das Kürzel OMD. 1986, If You Leave. Die beiden Köpfe hinter dem Orchestral Maneuvers in the Dark, das waren die beiden Engländer Andy McCluskey und Paul Humphreys. Während meiner Zeit bei RTL Plus Television in Luxemburg haben wir uns sehr oft getroffen und es entwickelte sich eine recht nette Freundschaft. Hier ist ein zweiter Hit von OMD von 1984. Hier ist Locomotion.

0: Die Hits der 80er. Dieser Hit gehört garantiert dazu. 84, das Orchestral Maneuver in the Dark und Locomotion.
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Noch ein Million-Seller aus den 80ern, 1980, Dr. Hook und Sexy Eyes und heute noch ein sehr gerne gespielter Radiohit. Wenn man an die 80er Jahre denkt, dann darf man diese Dame hier nicht vergessen. Soul und Funk Music, das war ihr Markenzeichen. Ihr Hit 1984, Chaka Khan, I'm Every Woman.

1994 hatte Whitney Houston, die großartige Whitney Houston, mit I'm Every Woman ein Hit. Aber das Original stammt aus dem Jahre 1984. Chaka Khan, ihre Version unvergessen von I'm Every Woman. Und wieder drehen wir die Uhr zurück und gehen diesmal ins Jahr 1981. Hier ist Musik von einem Teenie-Liebling. Hier ist Rick Springfield und Jess's Girl.

Er war absoluter Mädchenschwarm. Rick Springfield. 1989, sein Hit. Ein Rock'n'Roll Oldie, Jazz is Girl. Das ist Musik von Peter Hedrich aus Herten im Ruhrgebiet. Viel bekannter ist er natürlich unter seinem Künstlernamen Peter Kent. Hier ist sein Nummer 1 Hit von 1980 in der Bundesrepublik. It's a

0: Volkshit des Jahres 1980 aus dem Ruhrgebiet. Peter Kent und It's a Real Good Feeling.
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0: Unser heutiges Soundtrack-Extra heißt Zurück in die 80er. Und die erste Stunde wollen wir auch mit dem Instrument der 80er beenden, nämlich mit Synthesizer-Sound. Hier einer der großen Hits von Depeche Mode, diesmal aus dem Jahre 1980.

Auch die zählen zu den erfolgreichsten Bands der 80er Jahre. Depeche Mode. 1981, Just Can't Get Enough. Tja, das war Teil 1 unseres heutigen Soundtrack-Extras zurück in die 80er. In ein paar Minuten sind wir zurück mit mehr Superhits der 80er Jahre. Bis gleich.

Und damit hallo und willkommen zur zweiten Stunde unseres heutigen Soundtrack-Extras Zurück in die 80er. In dieser zweiten Stunde haben wir Künstler wie Cyndi Lauper, Cook Robin, Hazel Dean, Paul Young, Joe Jackson, Champagne und viele, viele mehr auf unserer Playlist. Und ich sage auch jetzt wieder, gute Unterhaltung. Und beginnen wollen wir diese zweite Stunde mit einem Hit von Madonna 1984 mit Like a Virgin.

Erste Madonna-Hit, das war 1984, natürlich Holiday. Das war ihr zweiter Hit, im Oktober 84 erschienen. Und wieder ein großer Hit, ein zweiter großer Hit für Madonna, Like a Virgin. 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Rock'n'Roll! Er gehört zu den besten Rock'n'Rollern aller Zeiten, Tom Petty and the Heartbreakers, I Won't Back Down.

Der ist leider schon von uns gegangen. Tom Petty und seine Heartbreakers. Einer seiner ganz großen Rocknummern. 1989 war das. I won't back down. Jetzt geht's nach Großbritannien. Der Wave der 80er Jahre. Seltener Oli geworden mittlerweile. Wir spielen's heute nochmal. Die Thompson Twins und ihren Titel Hold Me Now.

0: Time After Time, True Colors oder I Drove All Night. Alles große Hits von Cyndi Lauper. Das war der Beginn ihrer großartigen Karriere 1983. Girls Just Wanna Have Fun.
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Sehr erfolgreiche Rhythm and Blues Musik hier aus den 80er Jahren. Leider nur ein One-Hit-Wonder. Champagne 1981 mit How About Us.

So klang die Rockmusik der 80er Jahre. Einer der größten Rockhits des Jahres 1987 von der Cutting Crew. I just died in your arms tonight. Und immer wieder haben wir in unserem heutigen Soundtrack extra zurück in die 80er Soundtrack All-Time Classics bzw. One-Hit-Wonders im Programm dabei. Das ist wieder so ein One-Hit-Wonder, hört man gar nicht mehr im Radio. Heute erinnern wir an Orange Juice 1900.

0: Ein extravaganter Sound war das hier bei diesem Titel, bei diesem One-Hit-Wonder. Orange Juice, ihr Hit, ihr einziger Hit. 1982 heute gespielt, Rip It Up. Tja, und damit nochmal hallo und willkommen hier auf deinem Lieblingssender bei unserem heutigen Soundtrack extra zurück in die 80er. Wir spielen bereits seit über anderthalb Stunden die größten Hits wieder mal der 80er Jahre und wir haben noch 30 Minuten Sendezeit. Weiter geht's jetzt mit diesem
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0: Und wieder so ein Titel, den man kaum noch im Radio hören kann. Außer man hört natürlich den Soundtrack. Heute mit diesem Soundtrack extra zurück in die 80er. Aveline, Champagne King und Shame.

0: Ohrfillers des Jahres 1982. Die großartige Evelyn Champagne King. Und das war die Maxi-Version von Shame.
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0: 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Um nur einige der großen Hits von Mr. Paul Young zu nennen. Und natürlich das, was wir hier gespielt haben. Sein erster Nummer 1 Hit 1982. Wherever I lay my head, that's my home.
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0: Ja, sie war auch eine Ikone der Dance-Music der 80er Jahre. Aus London, Hazel Dean. Und einer ihrer Hits damals 84 des Jahres, Searching, I Gotta Find a Man.
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Das waren exklusive Grüße von Annie Lennox und Dave Stewart, natürlich von den Eurythmics, an alle Soundtrack-Hörer. Eine ihrer großen Hits 1982, Love is a Stranger. Und wir bleiben in Großbritannien und auch im Jahre 1982 und spielen Musik von Joe Jackson, geboren 1954 in Burton-upon-Trent. Das liegt in Staffordshire in Großbritannien natürlich. Hier ist sein größter Hit, sein bekanntester, 1982, Joe und Stepping Out.

0: Gast heute hatten wir auch angekündigt. Cock Robin. 1986. Heute noch eine Radiohit. Just Around the Corner.
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0: Für einen letzten Titel soll es heute noch reichen in unserem Soundtrack-Extra zurück in die 80er Jahre. Wir gehen in die Mitte der 80er Jahre ins Jahr 1985. Einer der schönsten Titel des Jahrzehnts und von Mr. Bruce Springsteen. Hier ist I'm on Fire.

Der großartige Bruce Springsteen macht heute den letzten Titel in unserem Soundtrack Extra 1985. I'm on fire. Robert Rosbach sagt jetzt auf Wiederhören, denn das war's dann für heute. Das war unser heutiges Soundtrack Extra. Zurück in die 80er Jahre. Ich hoffe, die Titelauswahl hat gefallen und freue mich auf ein Wiederhören, wenn es wieder heißt, hier ist der Soundtrack deines Lebens, wie immer zu hören auf deinem Lieblingssender. Bis dahin sage ich Tschüss und alles Gute, hier aus dem Soundtrack-Studio in Köln als ihr und euer Robert Rosbach. Bye-bye!

denn wir haben das ganze Jahr geschaut. Wer war denn da so drin in den Top 100? Tja, und wir haben natürlich den Titeln Punkte gegeben und natürlich Platz Nummer 100, einen Punkt und so weiter und so fort. Bis auf Platz 1 hoch natürlich die meisten Punkte und das Woche für Woche. Und herausgekommen sind eben die großen Hits des Jahres 1984. Ja, und ihr hört die Top 30 heute. Tolle Interpreten schon vor den Top 30 mit dabei. Zum Beispiel Lionel Richie oder die Rocksteady Crew oder Queen und The Catch. Ja, aber die sind alle nicht Bestandteil. Nee, mit dabei heute unter anderem Stevie Wonder, Depeche Mode, Alphaville, aber auch Howard Carpendale und Nino De Angelo. Wahnsinn, oder? Eine tolle Mischung und wir legen gleich sofort los auf Platz Nummer 30 mit einem Riesenhit von Nick Kershaw. Wird auch heute noch sehr, sehr gerne gespielt, wenn es um die Hits der 80er geht. Wouldn't It Be Good war eine Nummer 2 in Deutschland, hielt sich 8 Wochen in den Top 10. Im Endeffekt die 30 des Jahres 1984. Auf der 29 dann My Mine und Hypnotic Tango. Was für ein geiler Diskotheken-Song. Gefolgt von Savage Progress, My Soul Unwraps Tonight. Heute einer noch meiner Favoriten aus den 80ern, obwohl der Song nie in den Top 10 war. Nur auf der 14, dafür viele Wochen in den Charts. Ja, hören wir natürlich jetzt auch gleich sofort. Mit diesen drei Songs beginnen wir mit Savage Progress, My Mine und hier ist Nick Kershaw. Naja, klar, und hier ist der Hit-Countdown. Mit mir mit Michael Klein-Lutmar.

0: Was für ein geiler Beginn, oder? In den Hit-Countdown für heute mit den Hits des Jahres 1984. Nick Kershaw, My Mine und Savage Progress sind wir angelangt, schon auf Platz Nummer 27. Und dort steht Wham! Wake Me Up Before You Go Go. Jawohl, George Michael und sein Kumpane brachten ihren großen Hit heraus. Man sieht es noch genau vor sich in dem Musikvideo, ne? Mit diesen weißen Shirts und ganz, ganz großer Schriftzug drauf. Ja, Wake Me Up Before You Go Go, Platz Nummer 27. Gefolgt von der 26, Fancy, Slice Me Nice. Der Mann aus München brachte die Diskotheken zum Kochen. Auf der 26 finden wir ihn gleich. Und dann auf der 25 Stevie Wonder, sein großer Hit 1984, I Just Called to Say I Love You. Eine Nummer 1 gewesen, im Endeffekt die 25 des Jahres. Vorher aber Fancy und hier sind Wham!
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0: Ihr hört den Hit-Countdown mit den großen Hits des Jahres 1984 und das war gerade eben Stevie Wonder, I Just Called to Say I Love You. Weltweit ein Riesenhit. Deutschlandweit bzw. im deutschsprachigen Raum einen Riesenhit hatte Howard Carpendale, denn der machte Pause, jawohl, der wollte sich mal ausruhen von seinem großen Tourstress, hat ein Jahr Pause gemacht, kam dann zurück mit diesem Song. Hello Again, bis auf Platz 5 in den deutschen Singlecharts, im Endeffekt die 24 des Jahres 84. Queen waren natürlich auch mit dabei, I Want to Break Free, ihr großer Hit auf der 23 und dann zur nächsten Nummer 1. Die kam von, ja, einem gewissen Drafi Deutscher, der hat diesen Titel geschrieben. Er hat ihn singen lassen von Nino De Angelo. Jenseits von Eden, die Geburtsstunde eines riesen Superstars der deutschsprachigen Szene. Nino De Angelo, die Nummer 22. Gefolgt von Depeche Mode, ihre Nummer 1 im Jahre 84, People Are People. Depeche Mode waren dann absolute Superstars, auch in Deutschland. Vorher hören wir aber Nino De Angelo, Queen und hier ist Howie, Howard Carpendale.
1: 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Hello.

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0: Dave Gahan und seine Jungs, das waren die Pesh Mode auf der 21 der Hits des Jahres 1984. Damit sind wir drin in den Top 10 und kommen zu Evelyn Thomas, High Energy, ihr Titel, der sich 10 Wochen lang in den deutschen Top 10 hielt, eine Nummer 1 war. Nur eine Nummer 2, dann Limahl, ehemals Kerjegugu, aber er ging auch solo seine Wege und sein Riesenhit Never Ending Story. Natürlich die unendliche Geschichte, der Titelsong, die Nummer 19 des Jahres 84. Und dann kommt ein Nachfolgehit. Ja, Big in Japan war ihr erster großer Hit. Der zweite kommt jetzt. Sounds Like a Melody. Alphaville auf der 18, eine Nummer 3 gewesen. Und dann Musik von Fox, The Fox. Auch sie ließen die Diskotheken krachen. Jawohl, die Boxen wummern. Precious Little Diamond. 6 Wochen in den Top 10, höchste Chartplatzierung, die 5, die 17 des Jahres. Und Pat Benatar sang Love is a Battlefield. Die Liebe ist ein Schlachtfeld. Die Nummer 3 waren sie in den Charts. Im Endeffekt die 16 des Jahres 84. Tja, die hören wir jetzt noch, diese 5 Songs. Und dann gibt's gleich die zweite Stunde des Hit-Countdowns mit den großen Hits des Jahres 84. Dann noch mit Tina Turner, mit Kenny Loggins, mit Frankie Goes to Hollywood und vielen, vielen anderen. Also, dranbleiben.
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0: Hallihallo und herzlich willkommen zurück zum Hit Countdown. Hier ist sie immer noch, die Chartshow mit den Hits aus der Vergangenheit. Und wir befinden uns heute immer noch im Jahr 1984. Genauer gesagt in den deutschen Singlecharts und die Plätze 30 bis 16 haben wir schon gehört. Die Top 15 gibt's auf euren Gehörgang in dieser zweiten Stunde. Und wir beginnen sofort mit Cyndi Lauper. Time after time. Schmusi Musi at its best aus dem Jahre 84 auf der 15. Ja, und wenn ich Schmusi Musi Song sage, dann komme ich an den Flying Pickets nicht vorbei im Jahre 84. Only You, natürlich der Oldie, wurde neu gecovert. Und die Flying Pickets hatten einen Riesenhit. Ja, nur mit den Mündern alle Instrumente gesungen und auch natürlich an sich auch gesungen. Only You auf der 14 natürlich eine Nummer 1 gewesen. Und dann gibt's mega elektronische Musik aus Deutschland. Propaganda, Dr. Mabuse, was für ein Song. Und eines meiner absoluten Favorites der 80er. Dr. Mabuse auf der 13. Bronski Beat dann mit Small Town Boy auf der 12. Die höchste Chartplatzierung, die 3. Und dann wieder eine echte Nummer 1 mit Real Life. Send Me an Angel, die Nummer 11 des Jahres 84. So beginnen wir den Hit-Countdown in der zweiten Stunde mit den Hits des Jahres 84. Hier sind Real Life, Bronski Beat, Propaganda, The Flying Pickets und beginnen tun wir mit Cyndi Lauper in dieser zweiten Stunde. Na ja, klar, und ich darf's präsentieren. Weiterhin Michael Klein-Lutzmann.
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Real Life und Send Me an Angel. Meine Schwester hatte damals die Single. Die liegt übrigens jetzt bei mir im Plattenschrank. Liebe Alexandra, wenn du zuhörst, ich habe deine Single noch. Tatsächlich, ja. Und gerade eben gehört Real Life, Send Me an Angel. Damit sind wir drin in den Top 10 des Jahres 1984. Und es gab einen Film. Ja, mittlerweile gibt es ja einen Remake sozusagen, eine Neuauflage des Films, nämlich Footloose. Ich finde damals immer noch mit Kevin Bacon in der Hauptrolle diesen Film aus dem Jahre 84 den allerbesten. War sogar damals im Kino, da war ich 13. Kenny Loggins sang den Titelsong Footloose auf der Nummer 10 des Jahres 84. Und Tina Turner kam zurück, nachdem sie ja mit Ike Turner so einiges erleben durfte, ja, Prügel und so weiter, aber auch Mega-Chart-Erfolge, kam sie zurück. Und was man in den Filmen von Tina Turner ja super sieht, ist, dass sie ja mit diesem Song aufgetreten ist und als sie ihren ersten Auftritt wieder hatte, kam Ike Turner ja in ihre Umkleide und wollte sie ermorden. Sie hat sich einfach nur umgedreht und sagte, tu, was du nicht lassen kannst und ist einfach rausgegangen. Und er stand halt einfach da und war völlig perplex. Tina Turner, What's Love Got to Do With It, die Nummer 9 des Jahres 84. Und dann gab's die bösen Jungs, Frankie Goes to Hollywood, eine homosexuelle Band. Ja, das wurde damals natürlich recht geheim gehalten, wobei in den Videos war das nicht geheim zu halten, nee. Aber bei ihren Auftritten, da machten sie regelmäßig dieses Bühnenbild, ja, den Garaus, sozusagen dem Erdboden gleich. Aber die Musik, die war richtig geil. Relax, die Nummer 8 des Jahres 84. Und die 7 hören wir dann auch noch. Deutsche Musik, mega erfolgreich von Klaus Lage und seine Band. 1001 Nacht, was für ein Partykracher, auch heute noch sehr gern gespielt. Zoom auf der 7. Vorher Frankie Goes to Hollywood, Tina Turner, Kenny Loggins, der macht den Anfang. Filmmusik at its best aus dem Jahre 84.

0: Ihr hört den Hit-Countdown mit den Charts-Hits der Vergangenheit. Jawohl, und das war gerade eben natürlich klar erkannt. Party-Hit schlechthin, Klaus Lageband und 1001 Nacht. Es hat Zoom gemacht auf der 7 des Jahres 84. Sind wir auf der 6 angelangt und kommen zu einem Hit, den es gleich zweimal gab. Ja, jeder behauptete, er wäre der Erste gewesen. Zum einen Ruff und zum anderen Laura Brannigan. Jawohl, Jack White brachte den Titel neu mit ihr heraus, machte das Ganze diskothekentauglich und sie hatte den größeren Hit. Laura Brannigan, denn im Jahre 1984 hat sie es bis auf Platz Nummer 6 geschafft, war in den Charts eine absolute Nummer 1. Ruff dagegen nur auf der 31. Jawohl, tatsächlich. Und die höchste Chartplatzierung für ihn, die Nummer 2. Sie hat also gewonnen. Laura Branding hören wir gleich auf der 6. Und dann wieder die bösen Jungs von Frankie Goes to Hollywood. Two Tribes, ihr größter Hit, eine Nummer 1 gewesen im Jahre 84, die 5 des Jahres. Genau. Und Talk Talk kommen dann mit Such a Shame. Das ist wirklich so ein 80er-Jahre-Klassiker auf der 4. Machen wir die 3 auch noch und die 2 und stehen dann gleich vor der 1? Na klar, sehr, sehr gerne. Einmal haben wir sie schon gehört mit Sounds Like a Melody. Ihr erster großer Hit steht auf der 3. 12 Wochen lang in den deutschen Top 10. Höchste Chartplatzierung die 1. Alphaville und Big in Japan. Und dann noch ein echtes Phänomen. Italo Disco war auch angesagt. Und er war so ein Vertreter. P. Lion nämlich. Happy Children, sein Hit, der es nie in die Top 10 geschafft hat. Nur die Nummer 15 dafür viele, viele Wochen in den Charts. Deswegen die 2 des Jahres 1984. Und dann fehlt gleich nur noch die Nummer 1. Wird eine Überraschung sein, das verspreche ich. Vorher P. Lion, Alphaville, Talk Talk, Frankie Goes to Hollywood und hier ist Laura Brannigan.
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0: Happy Lion und Happy Children, die Nummer 2 des Jahres 1984, sind wir angelangt auf der 1. Und zwar mit einer echten Überraschung. Ja, und bevor ich meine Stimme komplett verliere, werde ich ganz schnell noch die Nummer 1 ansagen. Es ist ein echter Superstar, ein deutscher Superstar. Was hat er für Hits kreiert? Und im Jahre 1984 brachte er sein Album Bochum auf dem Markt. Und jetzt wisst ihr schon, um wen es sich handelte. Ein Titel, der 7 Wochen lang in die Top 10 schaffte. Höchste Chartplatzierung, nur die 7. Dafür so viele Wochen in den Charts, dass er wirklich die absolute Nummer 1 des Jahres 84 war. Na klar, Herbert Grönemeyer, sein großer Hit Männer, der Hit des Jahres 1984. Und das war er dann, der Hit-Countdown für heute. Jawohl, beim nächsten Mal könnt ihr wieder einschalten, sehr, sehr gerne, würden uns sehr, sehr freuen. Natürlich, klar, dann dreht sich wieder alles um die Charts für ein bestimmtes Jahr. Viel Spaß jetzt bei der Nummer 1 und dann sag ich Tschüssikowski, Michael Klein-Luttmer war mein Name.
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1: 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Und heute werden wir uns mal anhören, was die Jahre 1966 und 1976 so an Spätsommerhits zu bieten hatten.

The Loving Spoonful mit Summer in the City. Ja, noch ist er da, so für ein paar Tage der Sommer. Ich bin auch da. Hallo! Mein Name ist Eckart Hannibal Heuermann und ich wünsche euch gute Unterhaltung und guten Empfang. 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Und in der nächsten Stunde gibt's Goldrausch. Golden Oldies, heute aus den Jahren 1966 und 1976.

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1: Und das klingt doch schon nach einem weiteren Spätsommer-Hit aus dem Jahre 1966. Hier sind die Trucks with a Girl Like You.

With a Girl Like You, das war ein Hit von den Höhlenbewohnern, den Troglodytes, denn so nannte sich die Band zunächst, aber das war sicherlich ein wenig zu sperrig und das konnte man sich auch schlecht merken und deswegen kürzen sie das ab. Später waren sie erfolgreich als The Trogs. 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Und jetzt treten die Mamas und die Papas in Aktion. Sie singen uns nämlich ein wunderschönes Liedchen von damals. I Saw Her Again.

0: I saw her again, da sangen die Mamas und Papas und ich freue mich insbesondere darüber, die Mamas und die Papas mal wieder gehört zu haben.
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0: Und wenn das hier nicht Jürgen Drews ist, dann kann das nur das englischsprachige Original sein. Hier sind die Bellamy Brothers.

0: Bei Jürgen Drews hieß der Song Ein Bett im Kornfeld, bei den Bellamy Brothers Let Your Love Flow, und die beiden, die lieferten sich ja 1976 ein Kopf-an-Kopf-Rennen hier bei uns in Deutschland, aber letztendlich erreichten sie beide den Platz 1.
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0: Ja, das habe ich doch gesagt.
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0: Und hier gleich noch ein Nummer 1 Hit. Auch aus dem Jahre 1976. Das ist die Band Boney M., damals ihr erster Nummer 1-Hit. Und das ist natürlich Daddy Cool.

Daddy Cool. Und wer war eigentlich Daddy Cool? Nun, es war zum Beispiel eine sehr erfolgreiche Rockband aus Australien und selbstverständlich einer der erfolgreichsten Songs von Boney M. Makes me happier than I've ever been before. Es ist nun einmal so, Ende August, Anfang September, da werden die Tage schnell und rapide kürzer, der Sommer geht zu Ende. Da kann höchstens noch ein Superman ein wenig Aufschub gewähren. Wir lassen den Sommer noch einmal aufleben, zumindest musikalisch, mit einem Song aus dem Jahre 1966. Hier ist Donovan, unser Sunshine Superman.

Das war Donovan mit Sunshine Superman und da müsste die Sonne doch heute gleich ein paar Minuten länger scheinen. The sound of summer. Aber wie heißt es doch so schön? Ein Sommerhit macht noch keinen Spätsommer, deswegen hier gleich noch einer. Billy Stewart und Summertime.

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1: Für mich eine der besten Interpretationen des George Gershwin-Songs Summertime, das war Billy Stewart.
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1: Ab dem 9. September 1976, da bewohnten die Bienen nicht nur ihren Bienenstock, sondern sie waren auch bei uns im Fernsehen heimisch. Im zweiten deutschen Fernsehen lief nämlich die erste Folge einer Sendung, in der die Bienen auch alle einen Namen hatten. Da gab es Willi, die Drohne, Biene Maja und Flip. Ja, aber das war keine Biene, sondern der Freund. Das war ein Grashüpfer.
3: In

0: Das waren sie, die Biene Maya, der Freund Willi, die Drohne und natürlich der Sänger Karel Gott. Goldrausch. Oh, gleich haben wir ja schon Halbzeit im heutigen Goldrausch und in der zweiten halben Stunde gibt's natürlich auch wieder Musik aus dem Jahre 1966, aber vorher noch ein Hit aus dem Jahre 1976. Hier sind die Manhattans.
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When a Man Loves a Woman, das war Percy Sledge und das war auch schon der Auftakt zur zweiten halben Stunde Goldrausch. Ich bin Eckhard Hannibal Heuermann. Hallo, Goldrausch. Goldrausch könnt ihr das ganze Jahr über hören, also nicht nur im Spätsommer, zum Beispiel im September, aber hier ist ein Song von den Happenings, der heißt See You in September. 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

Viele Hits hatten die Happenings zwar nicht, aber das war einer ihrer Hits aus dem Jahre 1966. See You in September, Platz 3 in den amerikanischen Hot 100. Goldrausch. Fünf Brüder, so etwas gibt es in meiner Verwandtschaft nicht. Ich zum Beispiel habe nur eine Schwester, aber die Tavares-Brüder, die waren zu fünft und die haben sogar einen Grammy bekommen für ihre wunderschöne Musik. Hier ist ihr bester Song, wie ich finde, Heaven Must Be Missing an Angel.

Heaven Must Be Missing an Angel. Dieser Song erreichte weder hier bei uns in Deutschland noch in England noch in den Vereinigten Staaten den Platz 1. Trotzdem war es ein Nummer 1-Hit für Tavares, denn in den Niederlanden, da stand dieser Song auf Platz 1. Just good music. Und auch dieser Song war 1976 in den Niederlanden sehr erfolgreich, denn er erreichte dort den Platz 4, aber es war auch weltweit ein Hit. Hier sind Jimmy James and the Vagabonds mit Now is the Time.

Das war eine Band, die nicht unbedingt jeder kennt. Jimmy James and the Vagabonds mit Now is the Time. Für die Freunde des Radsports war das Jahr 1966 ein ganz besonderes Jahr. Und für Rudi Altig sowieso, denn am 28. August 1966, da wurde er, nämlich Rudi Altig, Straßenweltmeister der Radprofis. Und absolute Profis im Musikgeschäft waren sie damals, die Supremes, mit

0: Die Supremes mit You Can't Hurry Love, und dieser Song, der war ja später dann auch in einer Coverversion von Phil Collins nochmal ein Riesenhit.
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0: Oh ja, noch ein Golden Classic, da bin ich dabei, da höre ich zu. Aber erstmal muss ich die Namen der Bandmitglieder unfallfrei aufsagen. Ja, es sind Dave D, Dozy, Bicky McIntitch.

0: Dave D. Dozy, Biki Mikantich, Hideaway, Goldrausch,
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0: Einen habe ich noch, nämlich einen schönen Song aus dem Jahre 1966. Dann geht Goldrausch für heute leider schon wieder zu Ende. Und dieser Song, das ist einer von Graham Bonney, der heißt Supergirl.

Supergirl, Graham Bonney hat ausgesungen und leider habe ich für heute ausgesprochen. Goldrausch geht zu Ende. Macht's gut, bis zum nächsten Goldrausch. Natürlich wieder hier bei RNI. Tschüss, bye bye, euer und ihr Eckart Hannibal Heuermann.

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Ja, sage ich einfach mal nur. Hallo und herzlich willkommen hier bei Kenji Dude 58. Wir begrüßen natürlich auch unsere Hörerinnen und Hörer bei Radio Nordsee International, beim SVR, Hanse Radio, oben an der Ostseeküste. Die Jungs und Mädels grüßen wir ganz herzlich. Natürlich grüßen wir auch unsere Hörerinnen und Hörer, die über die Webseite zuhören von countrymusicnewsinternational.com. Ja, Frank the Hammer ist angesagt, es ist wieder Samstagnachmittag und es reißt wieder, die neuesten Country-Songs werden wieder gespielt. Die Woche gab es wieder gute Songs und die will ich euch gar nicht mal vorenthalten. Natürlich haben wir wieder ein schönes Interview mit dabei. Ja, schönes Interview von einem Dee White, ein toller Künstler, tolle Songs macht der Bengel. Und wir reden mal über die CMA-Awards. Zum 18. November werden zum 60. Mal die CMA-Awards verliehen. CMA ist ja die Country Music Association der USA. Wir reden mal darüber, wer ist nominiert, wer ist wie oft nominiert. Kinders, das geht wieder richtig gut ab. So, mein Name ist Frank Zehemmer. Ich sage erstmal nochmal Hallo und auf geht's mit guter Musik. Brad Cox.

Melz, Cowgirl Up, ja, Melz, die war eine der letzten Künstlerinnen, die zusammen mit Dolly Parton nochmal im Frühjahr einen schönen Song gemacht hat, nämlich Son of Jolene. Den habe ich ja letzten Wochen auch ein paar Mal schon gespielt gehabt. Ja, ansonsten, es gab wieder jede Menge neue Songs, auch diesmal nicht so viel wie sonst. Letzte Woche war es auch ein paar weniger, aber nö, es sind wieder schöne Sachen mit dabei gewesen. Diesen hier zum Beispiel, der läuft schon ein bisschen länger, die Brothers Osborne, Battle It Up, eine tolle Nummer von den Jungs.

Dustin Lynch mit seinem Made in the Bottle, ist auch wirklich ein wundervoller, schöner Titel. Ganz neu ist auch Jackson Dean zusammen mit der Lacey K. Boop. Ja, The Moon and the Wolf. Da heult der Mond, nein, da heult der Wolf zum Mond. Ist ein wirklich schöner Titel, den die beiden da rausgebracht haben. The Moon and the Wolf.

Alison Elena, Old Reliable, auch ein schöner Song von ihr. Joe Bryson hätten wir jetzt auf dem Plattenteller liegen. Ja, er singt den Titel Dirt in My Teeth. Ja, Schmutz zwischen seinen Zähnen. Ich weiß nicht, ob er Motorradfahrer ist, denn Motorradfahrer, die beim Fahren lächeln, die haben immer Dreck zwischen den Zähnen. Da hängen sich nämlich die ganzen Fliegen dann drin rein, die eben ins Gesicht fliegen. Ja, es ist so eine Sache als Motorradfahrer. Ich selber kenne das also auch von früher ein bisschen. Joe Bryson, Dirt in My Teeth.

0: Die gute Carly Pearce, Same Circus, ja, aus ihrem aktuellen Album Honest Woman. Ja, wird ja auch ein schönes Album, was die Carly Pearce da auf den Markt gebracht hat. Wird ja auch ein wirklich schöne Titel mit dabei. Kann man sich wirklich richtig mal schön in Ruhe anhören. Das geht wirklich ganz gut. So, Dylan Gossett hat auch was Neues, und zwar Clothesline, auch ein wirklich schöner Titel.
1: One, two.

Die James Barker Band, hey Honey, ja, auf eine tolle Nummer von den Jungs, ja, James Barker Band, also wenn die was Neues haben, das ist meistens immer richtig hörenswerte, coole Country-Musik. Darius Rucker, da haben wir ja lange nichts mehr von gehört, der hat also auch schon wieder am gestrigen Freitag mal wieder einen neuen Song auf den Markt gebracht, nämlich I Believe. Ja, das ist so typisch ein Darius Rucker Song.

Chipperell, Zeller Day und Jesse Woods. Endless Texas haben wir auch wirklich eine schöne, tolle neue Nummer von der Truppe. Ja, Chipperell, die waren früher mal ein bisschen mehr aktiv und da hat man sich auch schon wieder gewundert, wo bleiben die denn? Aber jetzt sind sie wieder mal da mit einem schönen Titel. Letzte Woche Sonntag war eine der ältesten Country Girls, die noch aktiv ist in Deutschland, ja, in Monheim am Rhein. Emmylou Harris, ja, war aber wohl, wie es aussieht, die letzte Tour durch Deutschland und Europa, die sie gemacht hat. Das Mädel ist ja mittlerweile auch schon 79 Jahre alt, aber das Ding, jetzt, ja, vor ausverkauftem Haus, hat sie da so richtig gut wieder ihre besten Sachen gespielt und als Gast hatte sie auch den Jim Lauderdale mit dabei. Ja, also was man so gehört und gelesen hat, soll das wirklich ein ganz, ganz tolles, nochmal ein schönes Konzert gewesen sein. Überleg mal, die ist 79, die wird 80 jetzt irgendwann. Das ist schon eine Nummer. Also sie ist wirklich momentan die älteste, noch aktive Country-Künstlerin. Ich habe einen schönen Titel von ihr zusammen mit Mark Knopfler rausgesucht für heute, für die Sendung. Denn Red Staggering zum Beispiel war auch ein so ein Klassiker, den die beiden richtig gut gemacht haben. Klasse eigentlich. Ja, Emmylou Harris, tolles Mädel. Also ich mag sie immer noch.

Ja, wirklich eine klasse Nummer. Red Staggering, Mark Knopfler zusammen mit Emmylou Harris. Ja, da gibt es ein ganzes Album, nein, sogar zwei Alben. Einmal ein Live-Album, einmal eine Studio-Version. Wirklich cool gemachte Songs mit den beiden. Also wirklich, sind ja beide super tolle Künstler. Mark Knopfler sowieso und Emmylou Harris. Ja, Kinders, wer soll es denn besser machen? Ja, besser machen können es nur die jungen Mädels. Da reden wir auch gleich drüber in der zweiten Stunde. Natürlich bei den CMA Awards, ja, am 18. November wird wieder richtig der Bock abgehen. Also ich finde mal, bin da gespannt, was da wirklich abgehen wird. Also ihr werdet staunen, wer da alles nominiert ist und vor allen Dingen wie oft. Alter Falter, kann ich nur sagen. So, hier habe ich noch einen schönen Song von Jonah Marais und der heißt Let It Kill Me. Und dann gucken wir mal, wen wir heute als Interviewpartner haben, gell?

0: Let It Kill Me, Jonah Marish war das. Ja, wir liegen wie immer samstags um diese Zeit, haben wir natürlich auch wieder mal ein schönes Interview von einem Country-Künstler mit am Start. Der wird sich jetzt erstmal selbst vorstellen und dann werden wir schon mal den ersten Song von ihm hören. Der heißt nämlich Hard Talking.
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Die White Wagon Girl. Finde ich eine coole Nummer von dem Jungen. Kann man gar nicht anders sagen. Gefällt mir auch richtig gut, was er da gemacht hat. So, wir gucken gleich mal weiter mit neuen Songs. Ja, Eric Church hat auch schon wieder einen neuen Song auf den Markt gebracht. Und der heißt On the Road. Und mein Name ist

Jo, ein typischer Irish Church Song, On the Road, auch wieder mal so ein Titel, der über 5 Minuten lang ist. Das kann er wirklich gut, der Irish Church. Da hat er schon mehrere Sachen rausgebracht, die so lang sind. Ja, hier habe ich noch einen schönen Titel von Mo Pitney, auch ganz neu. God Speaks Through the Radio. Ja, guck mal einer an.

Mo Pitney, God Speaks Through the Radio, und welche coole, tolle Nummer. Ja, wie gesagt, am 18. November, ist noch ein bisschen hin bis dahin, werden wieder die CMA Awards verliehen. Ja, CMA steht ja für Country Music Association. Das ist so der riesengroße Verein, wo sämtliche Country-Künstlerinnen und Country-Künstler vereint sind. Und seit 60 Jahren gibt's diesen Verein, und auch dieses Jahr zum 60. Mal werden wieder die Awards verliehen. Und wir wissen natürlich mittlerweile auch schon, wer alles nominiert ist. Und wie soll es anders sein? Also mein Herz hat wieder Sprünge gemacht. Ella Langley ist die große Gewinnerin bei der Bekanntgabe der Nominierung für die 60. CMA Awards. Und sie hat das Ganze in ihrem Tourbus mitbekommen, denn Ella Langley ist ja momentan durch die USA unterwegs mit ihrem Tourbus und der Band und allen Leuten, die dazugehören. Und sie hat sich das Ganze im Tourbus angeschaut und hat sie vor Schreck tatsächlich den Kaffee übers Schienenbein gegossen gehabt, vor lauter Schreck. Sie ist nämlich 9-mal, das muss man sich über Zunge zergehen lassen, 9-mal nominiert. Also in 9 verschiedenen Kategorien ist sie nominiert, und das ist schon ein richtiger Knaller. Miranda Lambert ist auch mit 7 Nominierungen dabei. Das ist schon richtig, wirklich, also ehrlich, kann man ganz anders gar nicht zu sagen. Das ist schon wirklich irre, was da losgeht. Also was für ein Jahr für Ella Langley nach dem enormen Erfolg von Choosing Texas. Das kann man wirklich anders sagen. Das Mädel geht ja wirklich echt durch die Decke. So, und dabei ist die Ella Langley keineswegs nur in einem einzelnen Songkategorien vertreten. Sie gehört erstmals auch auf zu den 5 Nominierten für die wichtigsten Auszeichnungen des Abends. Entertainer of the Year. Dort trifft sie auch auf Luke Combs,

Kuiwetzel und Ella Langley Jaded. So, das nächste Girl, was das auch mit vielen Nominierungen am Start sein wird bei den diesjährigen 60. CMA Awards, ist natürlich Miranda Lambert. Auf Platz 2 der diesjährigen Nominierungsliste steht Miranda Lambert. Sie bringt es auf 7 Nominierungen und ist dabei auch maßgeblich im Erfolg von Ella Langley beteiligt. Ja, das haben natürlich alle mitbekommen, denn Lambert war gemeinsam mit Ella Langley und Ben West als Produzenten an Be Her und Choosing Texas beteiligt und gehörten zu den Songwritern von Choosing Texas. Und auch am Album Dandelion arbeitete Miranda Lambert als Produzentin mit. Ja, und die beiden Mädels sind auch wirklich richtig stark befreundet. Das kann man sich schon mal richtig auf die Fahne schreiben. Die beiden Mädels machen das richtig gut. Als Künstlerin ist Miranda Lambert erneut als Female Vocalist of the Year nominiert. Hinzu kommen noch 2 Nennungen in der Kategorie Musical Event of the Year für A Song to Sing mit Chris Stapleton sowie Horses and Divorces mit Kacey Musgrave. Mit mittlerweile, aufgepasst, 70 Nominierungen hält Miranda Lambert den CMA-Rekord für die meisten Nominierungen einer weiblichen Künstlerin. Das ist doch auch schon wieder mal eine richtig coole Nummer. Hier ist sie mit Crisco, die Miranda. Ich mag sie auch, ein tolles Mädel.

0: Ja, die gute Miranda Lambert, Crisco. So, auch Taylor Swift gehört zu den Nominierten. Guck mal an, die ist also auch mal wieder bei den CMA Awards nominiert. Und zwar in der Kategorie Single of the Year wird Taylor Swift nominiert für den Titel I Knew It, I Knew You, den sie ja vor ein paar Monaten mal auf den Markt gebracht hat als Soundtrack für einen Film. Und den ganzen hat sie ja produziert zusammen mit Jack Antonoff. Ja, und insgesamt gibt es 13 erstmalig Nominierte bei den CMA Awards. Dazu gehören unter anderem Avery Anna, Carter Faith, Maske Dein Bloodline, Emily Ann Roberts, Thelma and James sowie Produzent Ben Westia. Emily Ann Roberts hat sich wirklich ein Loch in den Hintern gefreut, wie sie erfahren hat, dass sie bei den CMA Awards nominiert wurde. Das hat sie also wirklich fast umgehauen und sie ist in ihrem Tourbus rumgesprungen wie ein Zinshahn. Das kann man gar nicht anders sagen. Wir gucken mal die Liste an. Wer ist jetzt wie und wo nominiert? Als Entertainer of the Year wurden nominiert Luke Combs, Cody Johnson, Ella Langley, Chris Stapleton und Lainey Wilson. Single of the Year ist nominiert Be Her, Ella Langley, Choosing Texas, Ella Langley, I Knew It, I Knew You, Taylor Swift, Somewhere Over Laredo von Lainey Wilson und The Fall, Cody Johnson. Dann Album of the Year ist nominiert Ain't It For My Heels, Zech Top, Dandelion, Ella Langley, Middle of Nowhere, Kacey Musgrave, Parker McCollum mit Parker McCollum, The Way I Am, Luke Combs. Song of the Year ist nominiert Be Her, Smith Enquist, Merkel Harley, Ella Langley, John Smith. Das sind also die ganzen, die da mitgewirkt haben. Beautiful Things von Jesse Alexander, Jesse Jodeln, Connie Harrington, Megan Maroney. Choosing Texas, natürlich Ella Langley, Miranda Lambert und so weiter. Dry Spell, da haben wir auch Kacey Musgrave, Josh Osborne zum Beispiel und Gary Stephen Wilson Jr. Female Vocalist of the Year, also ja, weibliche Sänger des Jahres, sind nominiert Miranda Lambert, Ella Langley, Megan Maroney, Kacey Musgraves, Lainey Wilson. Dann bei den Herren, Male Vocalist of the Year, nominiert sind Luke Combs, Cody Johnson, Chris Stapleton, Zech Top und Stephen Wilson Jr. Vocal Group of the Year, nominiert sind Lady A, Little Big Town, Midland, Old Dominion und die Red Clay Strays. Vocal Duo of the Year sind nominiert Brooks and Dunn, Brothers Osborne, Dan and Shay, Maske Dein Bloodline und Thelma and James. Musical Event of the Year, da haben wir auch noch was. Das machen wir aber gleich. Hier kommt erstmal nochmal ein schöner Titel. Hier kommt nämlich Kane Brown zusammen mit Shania Twain.
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eine coole Nummer, Kane Brown mit Shania Twain. Ja, man hört sie ganz selten mal so ein bisschen raus, aber ist ein schöner Titel. Ja, ist ein bisschen geklaut, nicht? Aber ist ja egal, hat er gut gemacht. So, wir gucken mal weiter bei den CMR, weil es Musical Event of the Year ist nominiert zum Beispiel A Song to Sing, Miranda Lambert mit Chris Stapleton. Horses and Divorces, Kacey Musgrave featuring Miranda Lambert. I Can't Love You Anymore, Ella Langley mit Morgan Wallen. If I Don't Leave, I'm Gonna Stay, Carly Pierce mit Riley Green. Und MacArthur, Hardy, Eric Church, Morgan Wallen und Tim McGraw. Musiker des Jahres, das heißt also bei den Leuten, die ein Instrument spielen, sind nominiert Tom Bukowak mit Gitarre, Jeannie Flinor mit Fiddle, ja, die ist also auch immer dabei, Paul Franklin, Steelgitar, hätte mich gewundert, wenn ein anderer gestanden hätte, weil Paul Franklin ist wirklich einer der besten Steelgitar-Player überhaupt, der hat ja sogar schon mit den Dire Straits zusammen auf der Bühne und im Studio gestanden und die Steelgitar gespielt. Dann haben wir noch Rob McNally, Gitarre und Charlie Worsham, Gitarre. Musikvideo des Jahres sind nominiert Choosing Texas, Ella Langley, Dry Spell, Kacey Musgraves, Gary von Stephen Wilson Jr., The Fall von Cody Johnson und White Horse von Chris Stapleton. New Artist of the Year nominiert sind da, wie gesagt, Avery Anna, Carter Faith, Emily Ann Roberts und Tucker Wetmore sowie Stephen Wilson Jr. Ja, die Entscheidung fällt tatsächlich am 18. November in Nashville in der Bridgestone Arena. Ja, das Ganze wird in den USA live von ABC, American Broadcast Corporation, übertragen. Die gehören aber momentan schon lange zur Disney-Gruppe. Und es sieht so aus, ich gucke das gleich nochmal genauer nach, nach dem nächsten Song werde ich euch das genauer sagen. Gibt es im deutschen Fernsehen die Möglichkeit, sich das anzugucken? Wird das irgendwie übertragen oder nicht? Das werden wir gleich mal genauer klären. Hier kommt Ella Langley und Morgan Wallen. I Can't Love You Anymore. Und dann gucken wir mal, was der alte Mann im Radio rausgekriegt hat. Wo kann man sich das eventuell am 18. November genauer anschauen?

Jo, die Ella Langley und die Morgan Wallen. I can't love you anymore. Eine schöne Nummer von den beiden. Ja, ich habe genauer nachgeschaut und mich mal schlau gemacht. Also, wie gesagt, das wird am 18. November live von ABC übertragen für den US-Markt. Und leider nicht dieses Jahr zeitversetzt auf RTL ab, sondern das Ganze wird auch live nur über Disney Plus übertragen. Also wer zum Beispiel Magenta TV hat, hat eventuell auch Disney Plus mit auf der App stehen. Also wir zum Beispiel haben das hier auch. Also ich kann mir das angucken, aber es ist natürlich mitten in der Nacht. Also ich glaube, der 2 Uhr unserer Zeit wird das dann anfangen. Es wird komplett, die Sendung wird komplett live übertragen von Disney Plus über ABC. Und also Disney hat also noch bis 2032 die kompletten Rechte bei ABC und die haben das große Sagen. Und es ist momentan nicht geplant, dass es also irgendwie zeitversetzt bei RTL ab, wie es sonst möglich war, gezeigt wird. Also ist ein bisschen schade für die Leutchen, die also kein Disney Plus haben oder nichts weiter gucken können. Ja, müssen wir mal gucken, wie das ausgehen wird. Also momentan sieht es also so aus, dass das Ganze wirklich nur über Disney Plus bei uns hier auch dann wirklich live verfolgt werden kann. 18. November, da fällt also der große Hammer. Sind wir mal gespannt, also was da so abgehen wird. Und mit den 9 Nominierungen und gleich 2 Songs in mehreren Hauptkategorien hat jedenfalls die Ella Langley die besten Chancen, wie niemand anders sonst, da mal richtig zuzuschlagen. Wir werden es sehen. Hier geht's weiter mit Kenny Chesney und Lily Meola, bevor wir nochmal einen ganz kurzen Blick in die Charts werfen. Goldfish heißt ihr neuer Titel.

Blaney Wilson, John Mayer, Phone Case Wallet, war wirklich ein schöner Song von dem Mädel. Blaney Wilson macht ja auch wirklich einen verdammt guten Job, das Mädel, kann man nicht anders sagen. Und so gefällt mir auch richtig gut, was sie so macht. In den Billboard Hot Country Top 25 Songcharts ist er so, ja, auf den ersten vier Plätzen alles so geblieben, wie er die letzten Wochen auch war. Keine Veränderung. Auch bei den anderen Plätzen gab es hier und da mal einen Platztausch. Einen rauf, einen runter. Mehr aber auch nicht. Da ist momentan ein bisschen Ruhe eingekehrt. Das Einzige, was dazu vermelden ist, ist Dolly Parton. Da sind ja nach ihrem Tod auch wieder ein paar Songs aufgepoppt. Und da hat sich so ein bisschen was getan. Denn erst war Jolene ziemlich weit oben angesetzt. Mittlerweile hat aber 9 to 5 von Dolly Parton den Platz getauscht und steht jetzt über Jolene. Liegt aber daran, dass im USA nämlich der Film gebracht wurde, warum eigentlich bringen wir den Chef nicht um? Und das war am 30. August und da wird ja, in diesem Film kommt ja 9 to 5 vor. Na gut, das waren natürlich dann 9,8 Millionen Streams und verkaufte sich 10.000 Mal und hinzugekommen waren Radioeinsätze, die 2,5 Millionen Menschen erreichten. Ja, dann geht so ein Ding natürlich ein bisschen nach oben, aber ja, einfach mal abwarten. Das wird sich die nächsten Wochen auch wieder noch ein bisschen beruhigen. Ich habe noch einen schönen Titel von Luke Combs, Back in the Saddle.

Jo, Luke comes back in the saddle. Ja, und wir wissen auch, back in the saddle, denn die Sendung ist leider schon wieder zu Ende. Wir haben es fast schon wieder geschafft. Ein Song habe ich gleich noch. Ihr Lieben, das war wieder die Kanti Music News International Radio Show am heutigen Samstag. Natürlich, Platz 1 ist immer noch Choosing Texas von Ella Langley. Auch in den Billboard Top 100 alle Genres. Seit 21 Wochen, wenn sie nächste Woche auch auf der 1 bleibt, steht sie gleich mit Mariah Carey Weihnachtssong All I Want for Christmas Is You. Eine Woche später wäre sie dann wirklich die Nummer 1. Das wäre wirklich fabelhafter Titel, denn dann ist sie die erste, die Künstlerin, die jemals so lange in den Billboard Top 100 die Nummer 1 gehalten hat. Nächste Woche Samstag gibt es keine Country Music News International Radio Show, denn wir sind alle in Köln. Denn unser Radiokollege Roland W. Houston feiert seinen 60. Geburtstag und da werden wir alle Mann auftreten und ihn mächtig hochleben lassen. Also sorry, da gibt es natürlich nächsten Samstag keine Kanti Music News International Radio Show. Kommt gut durchs Wochenende. Ich sage Tschüss, bye bye aus Hannover, euer Frank the Hammer. Bis die Tage und keep it country.

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Herzlich willkommen zur 744. 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Ja, bevor es losgeht, erstmal ein dickes Dankeschön an Frank für deine tolle Sendung. Was habe ich für euch heute rausgesucht? Ein bisschen Frauenpower der 60er und später dann US-Rocker. Und zwischendurch das ein oder andere Schmankerl. Los, halt, nein, erst noch den Hinweis zum Chat, denn da bin ich meistens während meiner Sendungen zu erreichen und den wiederum könnt ihr erreichen unter der Adresse chat.radio-northsea.de. So, jetzt aber dann los. 1965, ein Platz 40 in UK. Nina Simone mit Feeling Good aus ihrem Album I Put a Spell on You. Das Original entstammt dem Musical The Roar of the Grease Band, The Smell of Crowd. 1964 von Cy Grant auf seiner UK-Tour erstmals aufgeführt. Ihre Version wurde damals für die VW-Werbung benutzt. Und ihre Stimme kommt aber extrem männlich rüber. Der ganze Song, ich will mal sagen, ein bisschen schwerfällig.

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0: Herzlich willkommen zur 744. Ausgabe von Let's Spend the Time Together hier bei Radio Nordsee International, eurem Lieblingssender. 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Ja, bevor es losgeht, erstmal ein dickes Dankeschön an Frank für deine tolle Sendung. Was habe ich für euch heute rausgesucht? Ein bisschen Frauenpower der 60er und später dann US-Rocker. Und zwischendurch das ein oder andere Schmankerl. Los, halt, nein, erst noch den Hinweis zum Chat, denn da bin ich meistens während meiner Sendungen zu erreichen und den wiederum könnt ihr erreichen unter der Adresse chat.radio-northsea.de. So, jetzt aber dann los. 1965, ein Platz 40 in UK. Nina Simone mit Feeling Good aus ihrem Album I Put a Spell on You. Das Original entstammt dem Musical The Roar of the Grease Band, The Smell of Crowd. 1964 von Cy Grant auf seiner UK-Tour erstmals aufgeführt. Ihre Version wurde damals für die VW-Werbung benutzt. Und ihre Stimme kommt aber extrem männlich rüber. Der ganze Song, ich will mal sagen, ein bisschen schwerfällig.
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Etta James, At Last, aus dem Album At Last. Das war 60 an Platz 47 in den Staaten. Das Original stammt auch aus einem Musical, in dem Fall Sun Valley Serenade von Glenn Miller und im Jahr 1942. Die Version von Etta, die sich durch ihren Gesang und ihr Orchesterarrangement auszeichnet, wird häufig bei Hochzeiten oder Hochzeitsfeiern gespielt. Eine recht streicherlastige Ballade, die aber trotzdem sehr hörenswert ist.

Aretha Franklin, I Say a Little Prayer. 68 an Platz 3 in den Niederlanden, 4 in UK, 10 in den Staaten und 29 in Deutschland. Das Stück entstammt dem Album The Windows of the World. Das Original stammt von Dionne Warwick. Ein cooles und flottes kleines Liedchen. Durch das Klavierspiel hebt sich das Cover deutlich vom Original ab und war ihr größter Hit in UK.

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4: Neue deutsche Welle. Wieder eine Ikone dieser Zeit. Falco. Wir hören von ihm Maschine brennt aus dem Jahr 1982, mit denen ihr einen Platz 4 in Österreich und 10 in Deutschland erreichen konnte. Unmittelbar nach dem Erfolg des Kommissars veröffentlichte er diese Single. Recht cool gemacht, finde ich.

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1: Die Walker Brothers aus dem Jahr 1966. Ein Platz 1 in UK, 4 in Deutschland, 7 in den Niederlanden und 13 in den Staaten. The Sun Ain't Gonna Shine Anymore aus dem gleichnamigen Album. Das Original stammt von Frankie Valli. Eine wunderbare 60er-Ballade, eine grandiose Melodie und ein super tolles Intro. Schöne Stimmen sind auch mit dabei. Auch ein Titel, der es in die 1001 Songs You Must Hear Before You Die geschafft hat und gilt nebenbei noch als Signature-Song der Band.

Peter and Gordon, A World Without Love. Es war 1964 an Platz 1 in UK und den Staaten. Das ist die Debütsingle aus ihrem Debütalbum A World Without Love. Paul McCartney schrieb das Lied, als er gerade mal 16 war. 1963 zog er in das Londoner Haus seiner damaligen Freundin Jane Asher und hat sich ein Zimmer mit ihrem Bruder Peter Asher geteilt. Dieser fragte Paul, ob er den Song verwenden könne, nachdem er und Gordon Waller einen Plattenvertrag als Peter und Gordon unterschrieben hatten. Ein Titel, ja, vielleicht ein bisschen langweilig.

Sandy Shaw mit There's Always Something There to Remind Me. 64 an Platz 1 in UK und 10 in den Niederlanden. Das Original stammt von Lou Johnson. Die britische Produzentin Eve Taylor hörte Johnsons Version während eines USA-Besuchs, bei dem sie nach Material für ihre jüngste Entdeckung Sandy Shaw suchte, die den Song daraufhin für den Brit

Vision Mark coverte. Der Song wurde im September 1964 in aller Eile veröffentlicht und von Sandy erstmals in der Pop-Fernsehsendung Ready Steady Go gesungen. In der ersten Woche nach der Veröffentlichung verkaufte sich die Single dann mal gleich 65.000 Mal.

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3: Wieder ein kleiner Bruch in meiner Sendung, die Arnold Top 50 Historie. Am 11.09.1971 der Platz 9, Demis Rossos mit We Shall Dance.

0: am 9.9.1972 der Platz 8 in den R&I Top 50, die Walkers mit Taboo.
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1: Ja, der Sommer neigt sich ja so ein bisschen dem Ende zu. Deswegen spiele ich mal einen französischen Titel, der dazu auch noch einen extrem langen Titel hat. Adamo hören wir mit Oui, la mer a brisé ton l'amour dans le creux de ses vagues, le temps d'un été. Auf gut Deutsch, ja, das Meer hat einen ganzen Sommer lang so viel Liebe in seinen Wellen gewiegt. Der Song erzählt die Geschichte einer zu Ende gegangenen Liebes- bzw. Sommerromanze. Der Sänger sieht seine Liebste abreisen und fragt sich, ob sie sich einander wirklich geliebt haben. Musikalisch ein typischer Adamant-Chanson aus dieser Zeit. Ein Titel mit leicht nostalgischem Arrangement. Das war 1969 ein Platz 18 in Belgien.

Vielen Dank, Rainer, für dein tolles Engagement im Hörerclub von Radio Notz International, respektive von Satzzentrale Radio. Du nimmst dir so viel Zeit und nachdem ich jetzt auch in der WhatsApp-Gruppe bin, sehe ich ja jeden Tag in aller Herrgottsfrüh, veröffentlichst du schon die Programmliste. Also vielen, vielen herzlichen Dank für deine tolle Arbeit. Ja, und falls ihr noch nicht der Meinung sein solltet in diesem Hörerclub, dann aber höchste Eisenbahn. Das Ganze ist kostenlos und völlig unverbindlich und nähere Informationen findet ihr auf unserer Homepage unter der Rubrik Hörerclub. Also gleich mal hingeschaut und angemeldet.

Marvin Gaye aus dem Album What's Going On hören wir Holy Holy. Aus dem Jahr 1971 stammt dieser Song und war die B-Seite der dritten Single Inner City Blues. Textlich ist Holy Holy das spirituelle Herzstück des Albums. Eine Mischung aus Gospel, Soul und Gebet. Gaye singt Jesus left a long time ago that he would return. 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Eine Hymne an den Glauben.

Einen Musikwunsch habe ich aufliegen, und zwar vom Otto aus dem Jahr 1980. Der Platz 2 in den Niederlanden und UK, 5 in den Staaten und 9 in Deutschland. Aus dem 19. Album Hotter Than July hören wir von Stevie Wonder Master Blaster Jamming.

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1: So, wieder ein Bruch. Wir schwingen hinein in die etwas härteren Sachen. Die Purple hat ja in diesem Jahr ein neues Album herausgebracht, das ich persönlich sehr gut finde. Aus dem hören wir den Song Scared Land aus dem Album Splat. Scared Land spielt in den schottischen Highlands und erzählt die Geschichte zweier einst erbitterter Feinde. Der Erzähler erblickt zwei narbige, kriegsmüde Highland Lords, die nie wieder kämpfen werden.

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1: 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Die erste Stunde neigt sich dem Ende zu. Es wird also Zeit, mein Rolling Stone Special zu spielen aus dem Album Foreign Tongues, das auch dieses Jahr veröffentlicht wurde. Hören wir den Titel Side Effects. Der entstand, als Keith Richards bemerkte, dass in den USA, ganz im Gegensatz zu vielen, vielen anderen Ländern der Welt, Pharmawerbung im Fernsehen läuft. Und das auffälligste Element dieser Werbung stets die endlose Liste der Nebenwirkungen ist. Nichtsdestotrotz ist dieses Lied eher eine Liebesmetapher. Es ist nicht der ACE-Hammer, sondern sein gebrochenes Herz, welches ihm zu schaffen macht.

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1: Das Smashplay von Radio Notze International. Die Crew der Mebo 2 hat sie am 11.09.71 die Pioneers rausgesucht mit Let Your Yeah Be Yeah.

Weiter geht's mit US-Rock-Titeln. Die Band Boston ist ja jedermann bekannt. Von ihr hören wir Pace of Mind. 76 ein Platz, 38 in den Staaten und stammt aus dem Album Boston. Die Band gilt so als Mittelding zwischen Hardrock und Progrock. Und das hier ist ein zeitlos schöner Rocksong. Bombastisch. In dem Titel geht es um Menschen, bei denen Tom Scholz bei der Polaroid Corporation zusammengearbeitet hat, bevor er seinen Plattenvertrag erhielt, sowie um sein mangelndes Interesse daran, die Karriereleiter hinaufzusteigen.

Foreigner, Say You Will. 87 an Platz 6 in den Staaten, 22 in Deutschland und 71 in UK. Aus dem Album Inside Information. Allmusic merkte an, dass die Single ein gutes Beispiel für den Spagat der Band sei, da der gitarrenlastige Stil ihrer früheren Werken glatten Arrangements wich, die die Elektronik in den Vordergrund rückten und dabei die rockige Gitarrenkraft sowie Lou Grahams quasi operhaften Gesang durch dichte Schichten glockiger Synthesizer und einer Vielzahl elektronischer Klangtexturen abmilderten. Naja, hört sich ganz schön kompliziert an.

Journey, Loving, Touching, Squeezing aus dem Album Evolution. Das war 79 und Platz 16 in den Staaten. In dem Lied geht es um eine Frau, die ihren Freund, den Erzähler, betrügt. Doch am Ende des Liedes betrügt der Liebhaber der Frau sie seinerseits. Verzweifelt wendet sich die Frau an den Erzähler in der Hoffnung, dass er sie zurücknimmt. Doch er weist sie zurück und sagt zu ihr: Jetzt bist du an der Reihe, Mädchen, zu weinen.

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4: Neue deutsche Welle. Ihr hört den Song Weil ich dich liebe der Band Zoff aus dem Jahr 1984. Die Band aus Iserlohn hat hier eine der wenigen ernsthafteren Liebesballaden. Das ist ein deutlicher Kontrast zu den humorvoll schrägen Bandkulturtiteln wie Sauerland oder Total Banane.

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3: Mighty Clouds of Joy mit Mighty High. 76, ein Platz 69 in den Staaten aus dem Album Kicking. Die Mighty Clouds of Joy wurden 59 in Los Angeles als Gruppe gegründet, die sich eher an traditionellen Stilen orientierte. Erst 61, als die Band so ein bisschen berühmt wurde, ergänzten sie die üblichen Gitarrenbegleitungen um Bass, Schlagzeug und Keyboards und entwickelten einen recht funkigen Sound. Die Single hier, die ihr jetzt hört, ist bei Disco-Fans sehr beliebt. Der Song war sogar 5 Wochen lang in den Staaten auf Platz 1 der Disco-Dance-Charts.

Der Robert hat sich einen Musiktitel gewünscht, der eher so ein bisschen in Richtung Gospel geht. Eigentlich schon extrem stark in Richtung Gospel. Aus dem Jahr 1969, der Platz 1 in Deutschland und in den Niederlanden, 2 in UK und 4 in den Staaten. Die Edwin Hawkins Singers mit Oh Happy Day. Das Original stammt übrigens aus dem Jahr 1755. Eine wunderbare Gospelnummer, sackstark interpretiert. Und kommerziell der vielleicht erfolgreichste Song dieses Genres. Übrigens stammt der Titel aus dem Album Let Us Go Into the House of the Lord.

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1: Am Dienstag hatte der Ralf Geburtstag. Nochmals alles Gute. Und ich freue mich schon auf das Freibier am Sonntag. Für ihn habe ich einen Titel der Band T-Rex rausgesucht. Children of the Revolution. 72 am Platz, 2 in UK und 4 in Deutschland. Ein geiler Rocksong, der schon fast legendär ist. Einer der beliebtesten Songs der Band um Sänger und den damaligen Teenie-Schwarm Mark Bolan. Leider war er nicht ganz so kommerziell erfolgreich, denn er durchbrach die Serie von 4 offiziellen Single-Veröffentlichungen, die alle Platz 1 in den britischen Charts erreichen konnte. Hot Love, Get It On, Telegram Sam und Metal Guru. Jetzt also nur in Anführungszeichen ein Platz 2 für sie.

Wenn ihr Musikwünsche loswerden wollt, Lob, Kritik oder Anregungen habt, dann schreibt mir doch einfach. Und zwar an folgende E-Mail-Adresse rni@chef.net. Wiederhol's nochmal, rni@chef.net. Ich freue mich über jede Mail. Johnny Johnson and the Bandwagon. 70, ein Platz 10 in UK für ihren Song Sweet Inspiration. Aus dem Album Soul Survivor stammt dieser Titel. Das war die erste Single-Auskopplung aus ihrem zweiten Album. Und wegen ihres in den Staaten ausbleibenden Erfolges siedeln sie einfach später nach England um.

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4: Das Kalenderblatt vom 12.09.1933 wird Jewel Akins geboren. Von ihm hören wir The Birds and the Bees. Das war 64 an Platz 2 in den Niederlanden und 32 in Deutschland. Ein etwas altmodisches Liebeslied mit zweistimmigem Gesang, der aber damals wirklich hip war. Eine nette Geschichte um Bees.

Auch der nächste Song muss leider sein. 1937 wird Gus Backus geboren. Er ist US-amerikanischer Musiker und Schlagersänger und bei uns eher so als deutscher Schlager bekannt. Von ihm hören wir »Da sprach der alte Häuptling«. Das war 60, ein Platz 3 in Deutschland.

Passend dazu der nächste wichtige Termin. 1959 wird in den USA die erste Folge der Serie Bonanza ausgestrahlt. Passend dazu hören wir von Johnny Cash Bonanza aus dem Album Ring of Fire. 62, ein Platz 94 in den Staaten.

1952 wird Neil Peart geboren. Er ist Musiker der Band Rush. Von denen hören wir wiederum den Titel The Spirit of Radio. 79 an Platz 13 in UK, 22 in Kanada und 51 in den Staaten. Aus dem Album Permanent Waves stammt dieser Titel.

Hello und willkommen, einen wunderschönen guten Abend hier aus dem Studio Wiesel. Am heutigen Samstagabend, dem 12. September 2026, um 20:03 zur Sendung Nightfly. Der Disco-Sound am Samstagabend

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An der Nordküste im Norden der Niederlande zu hören.

Ja, was haben wir heute mitgebracht in Sachen Musik? Natürlich den Disco-Sound. 70er, 80er, 90er, alles dabei. Ein bisschen aufgepeppt, auch viele, viele, viele Originale. Ja, und was man dann auch mal so hin und wieder gerne in Diskotheken gemacht hat, so eine kleine Kuschelrunde, ne? So zwei, drei Schmuse-Songs sind dann auch dabei. Natürlich auch für die Disco-Fox-Liebehaber ein, zwei, drei Titel. Aber im Übrigen, viel Dancen ist angesagt. Und ich hoffe, Sie haben oder ihr habt den Teppich jetzt an die Seite gerollt, die Terrasse ein bisschen frei gemacht. Damit es aufgehen kann zum Dance.

Telodin, tell it to my heart. Ja, erzähl mir das in meinem Herzen. Auch so ein Klassiker. Rick Astley. In der Sendung Nightfly. Never gonna give you up.

Ja, ja, ja. Und es gibt wieder mal was Neues bei der Satzzentrale. Und wenn Sie dann auf die Homepage gehen und sich dann irgendwo einloggen, bei Satzzentrale Retro oder halt eben auch bei Radio Nordsee International, dann scrollen Sie mal ein bisschen weiter runter, wenn Sie den Player anhaben. Und dort steht dann halt eben auch die Sendung, die gerade läuft. Ja, aber was da was Neues ist, dann achten Sie mal auf den grünen Button, der daneben ist. Da klicken Sie einfach mal drauf und dann werden Sie sehen, was dann passiert. Dann können Sie sich das, die WhatsApp halt eben auf Ihren Rechner direkt installieren und dort können Sie dann halt eben auch direkt in diese Sendung reinschalten, um Ihre Musikwünsche zu äußern oder halt eben auch Grüße loszuwerden. Vielleicht auch ein wenig Kritik. 1982 ist es gewesen, als dieser Titel auf den Markt kam. Da war ich noch in Italien bei Radio Fortuna. Und als dieser Titel als Singles, als Schallplatte gekommen ist, aus deutschem Lande, zur Bemusterung, dann habe ich gesagt, den will ich als erstes spielen in meiner Sendung. Und dann habe ich es auch getan. Ein Wahnsinnsknaller von The Flock of Seagulls. I Run So Far Away.

0: Flock of Seagulls, I Run So Far Away. Und dann kommt solche Musik auf den Markt.
1: Du, DJ, kannst mal was zum Schmusen spielen?
0: Na, welcher DJ hat diese Wörter nicht des Öfteren gehört, wenn er oben irgendwo in seiner Disco stand und die Plattenwünsche erfüllt hat?

Blurry Eyes von Eric Carmen. Und welcher DJ hat dann nicht gerne die Wünsche der Disco-Besucher erfüllt? Zum Beispiel mit diesem Titel von Chuck Robin. The Promise You Made. Und alles für euch bei Radio Elvira. Radio Nordsee International, 24 Disco International und Ersatzzentrale Retro.

0: 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Ganz coole Mucke.
1: Na dann, vielen Dank. Da. Und jetzt geht gar nichts mehr. Bei mir hier steht alles still und ich weiß nicht warum. Und keine Ahnung, was hier passiert ist. Aber normalerweise... Na, guck mal, geht doch wieder alles.

Little Girl. Eishaus. Nee, wir wollen noch kein Eis und kein Eishaus. Auf jeden Fall noch nicht. Ich wäre froh, wenn es noch ein bisschen Sommer bleiben würde hier am unteren Niederrhein. Wir haben zwar aktuell irgendwo um die 18 Grad, aber am Montag und Dienstag soll es dann nochmal wieder gut über die 20 gehen. 25, 28. Ja, und dann die Woche weiter gibt es dann immer wieder auch ein bisschen Regen, da mal Regen, hier mal Regen. Und dann in der folgenden Woche gehen die Temperaturen dann runter unter 20 Grad. Also keine Welt für mich. Aber Musik für mich. Hier ist Eurythmics. There must be an angel playing with my heart.

Rhythmix und There Must Be Missing an Angel. Oh, ich hab noch was für euch. Na? Gute Laune auf dem Weg. Ja, die gute Laune kommt von Bitty McLean. It Keeps Raining.

Ja, It's Keep Raining, Betty McLean war es gewesen. Und natürlich sind auch in der damaligen Zeit immer wieder noch deutsche Titel gespielt worden. Die mussten, oder wir müssen natürlich nicht nur die Titel spielen, die in früheren Zeiten gespielt wurden. Dann kann man auch mal so einen Titel nehmen, der wirklich in Diskotheken auch läuft, auch heute noch. Und das mit einer Wahnsinnsstimme von Nick P. Mit einem kleinen Hitmix von ihm. Ja, ich bin geboren, um dich zu lieben. Oder um euch zu lieben?

0: ist jetzt schön, ne? Barfuß im Sand zu tanzen. Natürlich dann mit vielen, vielen Hörern hier von der Radio Nordsee International, Satzzentrale Retro, 24 Disco International und auch von Radio Elvira. Und eins kann ich euch versprechen, irgendwann und irgendwo, da werden wir natürlich den ein oder anderen Hörer oder Hörerin auch mal dann persönlich kennenlernen.
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0: Ja, und dann kann man immer sagen, ich war dein Pilot, ich habe den Weg zu dir gefunden.
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0: Ach, wäre das schön,
1: als wär's, ne? Das Ende.

Ich war mal dein Pilot. Ja, vielleicht bin ich es ja heute nicht mehr, aber ich hoffe, ich bin euer Pilot noch in weiteren 60 Minuten hier bei der Satzzentrale Retro 24 Disco International, Radio Nordsee International und Radio Elvira auf 1224 Kilohertz im Norden von den Niederlanden. Und jetzt kommen wir zu einer Stimme, wo man sagen kann, die Mädels lieben ihn. Sie haben ihn geliebt und sie werden ihn immer lieben. Hier ist Mr. Barry White. 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

Ja, ja, da war er, ne? Mr. Barry White. Er ist ja immer noch ein... Wie gesagt, ist egal, auf welchen Ü-Partys und ist egal, wo man hinkommt, eingeladen ist zu irgendwelchen Geburtstagen oder sonst irgendwas, wo ein bisschen Musik gespielt wird, da muss er einfach dabei sein. Und das ist auch gut und das ist auch schön.

Ja, war doch mal eine richtig schöne und wundervolle Aufnahme. Und eins kann ich euch versprechen, ich habe ein Riesenproblem mit meinem Mic hier, mit meinem Ausgang und meinem Fader vom Mischpult. Ja, das ist ein bisschen feucht geworden und da ist ein bisschen Cola reingelaufen. Und das heißt, ich muss heute Abend nach der Sendung mal eben nochmal das Mischpult aufschrauben, alles wieder ein bisschen sauber und trocken machen, damit es morgen dann halt eben auch weitergehen kann mit On Air und natürlich auch dann mit der Moonlight. Aber das kriegen wir hin.

Billy, Billy, Billy, ja, ich habe jetzt das Problem mit dem Mischpult. Hört ihr das? Es ist nicht mehr schön, aber die 45 Minuten, die werden wir auch noch über die Runden kriegen. Und wir werden es auch schaffen bis zum Ende der Sendung. Und dann werde ich das Mischpult aufmachen und halt eben alles reinigen und dass es morgen wieder klappt. Somebody, ich will hoffen, somebody dance with me. Ja, das ist DJ Bobo.

und Somebody Dance With Me. Ja, wie gesagt, ich habe Riesenprobleme mit meinem Mic, weil da ein bisschen was Flüssiges reingelaufen ist. Aber ich hoffe, ihr versteht mich noch in den letzten paar Minuten. Und hier einen Titel aus Sörnewitz gewünscht. Laid Back. The Sunshine Rain.

Das hat alles keinen Taugen mehr mit meinem Mikrofon. Ich denke mal, ich halte jetzt erstmal ein bisschen den Schnabel und guck mal, dass ich das vielleicht noch irgendwo ein bisschen gerettet bekomme. Aber Sunshine Reggae für den Rico mit dem Mix aus 82. Original war der Titel natürlich aus 80. Und hier ist der Next One.

Hathaway Hunt Live. Ja, so, man wundert sich jetzt vielleicht, dass ich wieder zu hören bin, einigermaßen zu hören bin. Aber ich habe mal ganz schnell eben das zweite Mic drauf gemacht. Und vielleicht klappt es dann jetzt damit ein bisschen besser. Genauso wie mit der Musik. Wir kommen zu einigen Titeln, die schon etwas älter sind, aufgemixt wurden. Wie zum Beispiel T-Amor.

Ja, Ti Amo ist natürlich nicht nur der einzige Titel, der alles mit dem älteren Semester was zu tun hatte, so wie zum Beispiel mit mir. Nein, auch dieser Song von Bob Sinclair. Und der ist schon uralt. In Italien auf jeden Fall. Er ist ganz, ganz spät erst nach Deutschland gekommen. Und hier ist er von Bob Sinclair und sein T-Center.

Ja, so ist es halt eben, wenn man an ein Mikrofon gewöhnt ist und man hat dann ein anderes, was normalerweise der Maus zugeordnet ist. Aber wir werden jetzt natürlich dann auch noch über die letzten 25 Sekunden hinwegsehen. Yes, man. Und ich habe ja gesagt, es kommen so richtige alte Knaller raus, wie zum Beispiel O'Carroll.

Oh, Carol ist es gewesen und ich habe ja gesagt, es geht noch ein bisschen weiter zurück in die Jahre. Und hier ist der Beweis dafür. The Runards und Be My Baby.

Original von den Runets und Be My Baby. Wir bleiben bei dem Baby, aber nicht Be My Baby, sondern von den Equals.

12 Minuten haben wir noch vor der Brust und dann muss ich mal in die Nachtschicht gehen. Mein Mischpult auseinanderschrauben, alles sauber machen und gucken, dass es dann auch morgen für euch wieder klappt und alles wieder im normalen und ganz normalen Bereich ist. Hier ist Patrick Hernandez and the Born to Be Alive.

Patrick Hernandez, Born to be Alive. So, und mit den nächsten beiden Titeln, die nacheinander kommen, aber ich sage vorher schon mal Tschüss, bye bye, denn wie gesagt, mein Problem liegt am Mischpult und da ist mir ein bisschen Cola reingelaufen auf meinem Regler von meinem Original-Mic und das möchte ich doch dann schnellstmöglich behoben haben. Ich hoffe, es hat euch gefallen und wir hören uns dann auf jeden Fall morgen wieder zur Sendung Danny on Air und auch zur Sendung Moonlight. Aber die Hörer bei Radio Elvira, die können noch eingeschaltet bleiben, denn da geht's eine Stunde weiter. Nicht mehr live, sondern es ist eine Aufzeichnung und daher wird's dann keine Probleme geben. Also bis morgen und tschüss, bye bye.

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Kleiner Nachtrag zur letzten Woche. Barry Allen Crampton Gibb, kurz Barry Gibb, der letzte der Gebrüder, hat seinen 80. Geburtstag gefeiert. Sollte man nicht unerwähnt lassen. Schöner Song von der Bee Gees, Woman in You. Hier ist Good Time Music, die wöchentliche Retro-Radio-Show. Wir spielen Songs, die man nicht jeden Tag hört. Wir graben Plattenschätzchen aus und wir erzählen die Geschichte dahinter. Music eben. Und Donald Ray, kurz Don Williams, starb am 8. September 2017 in Mobile, Alabama. Er war US-amerikanischer Country-Sänger und Songwriter. Zu seinen erfolgreichsten Songs gehört Some Broken Hearts Never Mend von 1977, damals Nummer 1 der US-Country-Charts.

Have You Ever Seen the Rain? Creedence Clearwater Revival, klar, geschrieben von John Fogerty. Die Orgel im zweiten Teil, das gefällt mir besonders gut. 71 als Single aus dem Album Pendulum veröffentlicht. Der Song war in Kanada am erfolgreichsten, erreichte im März 1971 Platz 1 der nationalen Singlecharts. In den USA erreichte er im selben Jahr Platz 8 der Billboard Hot 100 Singlecharts und im Vereinigten Königreich erreichte er das Stück Platz 36 nur. In ein All-Time-Favorite und im März 2023 übertraf der Song 1 Milliarde Streams auf Spotify. Ja, und Chrissy Hynde ist 75 geworden, sie gründete 78 die Pretenders. Wir hören gleich Back on the Chain Gang.

0: Pretenders. Back on the Chain Gang. Ja, und Chrissie Hynde schrieb den Song 1982 nach dem plötzlichen Tod ihres Gitarristen James Honeyman Scott. Ein bewegender Abschied und zugleich der größte US-Hit der Band.
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0: Pink, Pop-Ikone mit unnachahmlicher Stimme und spektakulärem Showauftritt, ist 47 geworden, geboren als Alicia Beth Moore, US-amerikanische Pop-Rock-Sängerin, Songwriterin und Schauspielerin. Sie wurde mehrfach mit dem Grammy ausgezeichnet und zählt mit über 50 Millionen verkauften Alben und mehr als 80 Millionen verkauften Singles zu den erfolgreichsten Künstlern der Gegenwart. Wir hörten Who Knew von 2006. Michael Stephen Bublé, kanadisch-italienischer Sänger, ist 51 geworden. Ja, Geburtstagskinder haben auch wieder. Sein Repertoire beinhaltet neben Jazz auch Pop-Standards und Stücke aus dem Great American Songbook. Er ist fünffacher Grammy-Preisträger. 4 seiner Alben erreichten im Vereinigten Königreich und den USA Platz 1 der Charts. Hören wir ihn zusammen mit Bryan Adams. Der Song heißt After All.
1: Hi, this is Michael Bublé.

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1: 1991 gab es diesen Hammer-Song von Queen aus dem Album Innuendo, welches überall Spitzenplätze in den Charts eroberte. Und es war das letzte Album, das zu Lebzeiten von Freddie Mercury veröffentlicht wurde. Und hier ist Queen. And the show must go on.

Am 12. September wäre Barry White 82 Jahre geworden. Er verstarb bereits 2003 in Los Angeles und mit seinem sanften, von Streichern dominierten Soul- und Disco-Stil, dem er mit seinem dunklen Sprechgesang eine erotische Note verlieh, hatte er in den 1970er Jahren ja große Erfolge mit seinen Songs. Hören wir einen davon. What am I gonna do with you? Here's Barry White.

Machen wir das Status Quo im Programm von Good Time Music. Lies heißt der Song und er wurde 1980 gemacht. Ja, Peter Cetera, Sänger und Bassist von Chicago, Stimme hinter Mega-Balladen wie You're the Inspiration, Glory of Love oder One Good Woman, feiert seinen 82. Geburtstag. Bekannt wurde er mit der Band Chicago, die er 1985 bereits verließ. Danach war er als Solokünstler sehr erfolgreich. Hören wir von ihm den Song One Good Woman. Hier ist Peter Cetera.

0: Musik von den Mighty Oaks, zu Deutsch etwa mächtige Eichen. Das sind eine Folkband aus Berlin, bestehend aus Alan Hooper, Claudio Doncelli und Craig Saunders. Gegründet 2010. Ihren Durchbruch feierten sie 2014, 4 Jahre später, mit ihrem Top-10-Album Howl. Und wir hörten Forever aus dem Album Mexico von 2021. Und gleich Tina Turner aus dem Album Break Every Rule von 1986. Und da hören wir den Titelsong.
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Brexit bricht jede Regel. Break every rule. Tina Turner war das. Und der Song Help von den Beatles erreichte am 4. September 1965, vor 61 Jahren, Platz 1 der US Billboard Hot 100 und blieb dort 3 Wochen lang. Es war damit ihr 4. Nummer 1 Hit in dieser Zeit. Nach I Feel Fine, 8 Days a Week und Ticket to Ride. Hör die Beatles mit Help.

Milk and Honey ist das 8. Solo-Studioalbum von John Lennon nach der Trennung der Beatles und das 3. postum erschienene Album nach seinem Tod im Jahr 1980. Gleichzeitig ist es das insgesamt 15. Album John Lennons und das 8. Album mit Yoko Ono. Es wurde am 23. Januar 1984 in Großbritannien und in den USA veröffentlicht und wir hörten daraus einen schönen Song, finde ich. Nobody Told Me. So, ja, das war es dann fast schon wieder mit Gutta Music. Vorne mit Rainer Multorp, nächste Woche eine neue Ausgabe. Und wir hören noch einen schönen Song, und zwar von King Curtis and the Nobby Knights. Soul Twist, das ist unser Rauschmeister heute, ein Instrumental. Und ja, ich sag dann mal, bis nächste Woche, tschüss und ciao.

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2: Im Studio Silas Quiring. Schönen guten Abend. Für mehr Zusammenhalt und gegen Rechtsextremismus. Dafür sind in Deutschland gut 150.000 Menschen auf die Straße gegangen. Anlass war der Wahlsieg der AfD in Sachsen-Anhalt letztes Wochenende. Mehr von André Glatzel.
3: Die in weiten Teilen gesichert rechtsextreme Partei hatte bei der Landtagswahl nur knapp die absolute Mehrheit verpasst und steht kurz davor, erstmals einen Ministerpräsidenten zu stellen. Dagegen protestierten die Menschen vielerorts. Sie fordern, dass die AfD vom Bundesverfassungsgericht überprüft und wenn nötig verboten wird. In Hamburg sprachen die Demo-Organisatoren von rund 25.000 Teilnehmern, in Düsseldorf waren es etwa 20.000. Auch in Berlin, Leipzig, Magdeburg, Dresden und Erfurt gingen Tausende auf die Straße.
2: Der Druck auf Kanzler Merz wächst. Auch innerhalb der CDU werden die kritischen Stimmen nach der Landtagswahl in Sachsen-Anhalt immer lauter. Zwei Beispiele. Der Chef des CDU-Arbeitnehmerflügels Radtke warf Merz im Fokus vor, mit Äußerungen regelmäßig das halbe Land gegen sich aufzubringen. Unionsfraktionsvize Müller forderte bei Welt TV weniger Versprechen, mehr umsetzen. CDU-Generalsekretärin Hoppermann verteidigte Merz im Deutschlandfunk. Sie sieht Schwarz-Rot auf dem richtigen Weg. Saudi-Arabien hat nach Drohnenangriffen eine wichtige Ölpipeline im Land außer Betrieb genommen. Das könnte dazu führen, dass die Preise für Öl, Benzin und Diesel weiter steigen. Die Pipeline ist durch den Iran-Krieg besonders wichtig für Ölexporte, weil die Straße von Hormuz blockiert ist. 3 Spiele, 3 Siege. Freiburg hat sich die Tabellenführung in der Fußball-Bundesliga geholt mit einem 5:0 Heimsieg gegen Gladbach. Punktgleich dahinter Dortmund nach einem 3:0 gegen Paderborn. Außerdem spielten Köln-Bremen 1:1, Augsburg-Leverkusen 2:2, Hoffenheim-Stuttgart 2:1 und Mainz-Frankfurt 1:3. Formel-1-Pilot Lando Norris startet heute beim Großen Preis von Spanien vom ersten Startplatz. Der McLaren-Fahrer sicherte sich im Qualifying die Pole-Position vor Kimi Antonelli im Mercedes und Max Verstappen im Red Bull. Der deutsche Audi-Pilot Nico Hülkenberg wurde 11.
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4: Mit KI-Support. Viele Wolken gibt es heute Abend und in der Nacht. Und von Nordwesten kommt Regen rein, der sich bis in die Mitte und nach Osten ausbreitet. Dabei liegen die Tiefstwerte zwischen 16 und 7 Grad. Morgen bleibt es oft grau und immer wieder nass, teils auch kräftiger. Später lässt der Regen nach. Dafür wird es nochmal bis zu 26 Grad warm.
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2: Im Studio Silas Quiring. Für mehr Zusammenhalt und gegen Rechtsextremismus. Dafür sind in mehreren Städten in ganz Deutschland insgesamt gut 150.000 Menschen auf die Straße gegangen. Anlass war der Wahlsieg der AfD in Sachsen-Anhalt letztes Wochenende. Die in weiten Teilen gesichert rechtsextreme Partei hatte bei der Landtagswahl nur knapp die absolute Mehrheit verpasst und steht kurz davor, erstmals einen Ministerpräsidenten zu stellen. Dagegen protestierten die Menschen vielerorts. Sie fordern, dass die AfD vom Bundesverfassungsgericht überprüft und, wenn nötig, verboten wird. Russland steckt hinter der Drohnenattacke am Flughafen Leipzig-Halle. Das hat die Bundesregierung bereits klar gesagt. Die Ermittlungen führen direkt zum russischen Militärgeheimdienst GRU. Das berichtet jetzt die Welt am Sonntag. Daniel Bornberg.
3: Die Welt beruft sich auf geheime Ermittlungsunterlagen. Demnach wurde ein GRU-Agent identifiziert, der die Operation organisiert haben soll. Er reiste über die Türkei ein und später Richtung Serbien wieder aus. Auch ein zweiter Verdächtiger mit Verbindungen nach Moskau ist im Visier der Ermittler. Die Bundesregierung hat Russland Anfang des Monats öffentlich für den Anschlagsversuch verantwortlich gemacht. Der Kreml weist die Vorwürfe zurück.
2: Auf Kanzler Merz prasselt immer mehr Kritik aus den eigenen Reihen ein. Aus der CDU gibt's nach der Landtagswahl in Sachsen-Anhalt laute Forderungen nach einer Kurskorrektur. CDU-Generalsekretärin Hoppermann verteidigte Merz im Deutschlandfunk. Sie sieht Schwarz-Rot auf dem richtigen Weg. Freiburg hat in der Fußball-Bundesliga einen historischen Start hingelegt. Nach dem 5:0 gegen Gladbach ist man jetzt mit 3 Siegen aus 3 Spielen neuer Tabellenführer. Außerdem spielten Köln, Bremen 1:1, Hoffenheim, Stuttgart 2:1, Dortmund, Paderborn 3:0, Augsburg, Leverkusen 2:2 und Mainz, Frankfurt 1:3. Die deutschen Basketballerinnen haben bei der Heim-WM eine weitere Sensation verpasst und den Einzug ins Endspiel nicht geschafft. Im Halbfinale verlor das DBB-Team deutlich gegen Frankreich mit 64:86. Damit bleibt Deutschland heute Nachmittag das Spiel um Bronze. Gegner ist Spanien.
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4: 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Viele Wolken gibt es heute und dazu kommt immer wieder Regen runter. Im Norden auch mal ein Schauer und kurz ein Gewitter. Vom südlichen Oberrheingraben bis ins Allgäu wird es erst länger freundlich und später ziehen mehr Wolken rein. Meist bleibt's da trocken. Die Höchstwerte liegen bei 18 bis 26 Grad. Morgen dann nach Frühnebel oft Sonne und Wolken. Am Alpenrand anfangs noch etwas Regen, maximal 26 Grad.
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2: Im Studio Silas Quiring. Eine Woche nach dem AfD-Wahlsieg in Sachsen-Anhalt sind bundesweit rund 150.000 Menschen auf die Straße gegangen. Demos gab es in gut 20 Städten, die größten in Berlin, Hamburg und Düsseldorf. Eine der großen Forderungen: das Verfassungsgericht soll die AfD überprüfen und wenn nötig verbieten. Jutta Brennauer von der Prüfkampagne in Hamburg sagte der ARD:
3: Diese Demo in der Größe gab es jetzt so noch nie für uns als Prüf. Auch deshalb, weil wir in Bündnisse gegangen sind, weil wir schockiert waren von dem Wahlergebnis und gesagt haben, wir müssen jetzt handeln, den Druck auf die Politik machen. Genau jetzt ist der richtige Zeitpunkt für die Forderung unter anderem eines Prüfverfahrens der AfD.
2: Saudi-Arabien hat nach Drohnenangriffen eine wichtige Ölpipeline im Land außer Betrieb genommen. Das könnte dazu führen, dass die Preise für Öl, Benzin und Diesel auch bei uns weiter steigen. Die Pipeline verbindet den Persischen Golf mit dem Roten Meer. Sie ist durch den Iran-Krieg besonders wichtig für Ölexporte, weil die Straße von Hormus blockiert ist. Die Drohnen kamen aus dem Irak. Dort gibt es Milizen, die der Iran unterstützt. Verstöße gegen die Mietpreisbremse sollen in Zukunft härter bestraft werden, das hat Bundesjustizministerin Hubig den Funke-Zeitungen gesagt. Wenn Vermieter zu viel kassieren, sollen auch Bußgelder fällig werden. Auch die gesetzliche Regelung zum Mietwucher soll reformiert werden. 3 Spiele, 3 Siege. Freiburg hat sich die Tabellenführung in der Fußball-Bundesliga geholt mit einem 5:0 Heimsieg gegen Gladbach. Punktgleich dahinter Dortmund nach einem 3:0 gegen Paderborn. Außerdem spielten Köln-Bremen 1:1, Augsburg-Leverkusen 2:2, Hoffenheim-Stuttgart 2:1 und Mainz-Frankfurt 1:3. Formel-1-Pilot Lando Norris startet heute beim Großen Preis von Spanien vom ersten Startplatz. Der McLaren-Fahrer sicherte sich im Qualifying die Pole-Position vor Kimi Antonelli im Mercedes und Max Verstappen im Red Bull. Der deutsche Audi-Pilot Nico Hülkenberg wurde 11.
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4: 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Viele Wolken gibt es heute und dazu kommt immer wieder Regen runter. Im Norden auch mal ein Schauer und kurz ein Gewitter. Vom südlichen Oberrheingraben bis ins Allgäu wird es erst länger freundlich und später ziehen mehr Wolken rein. Meist bleibt's da trocken. Die Höchstwerte liegen bei 18 bis 26 Grad. Morgen dann nach Frühnebel oft Sonne und Wolken. Am Alpenrand anfangs noch etwas Regen, maximal 26 Grad.
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